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1: Ich bin Cornelius Dreger. Kanzler Merz hat zugegeben, dass es in seiner Regierung gerade nicht rund läuft. Beim Katholikentag in Würzburg sagte der CDU-Chef, die schwarz-rote Koalition streite vielleicht zu viel und liefere zu wenig. Streit gehöre zwar zur Demokratie, müsse aber auch zu Ergebnissen führen. Auch seine Kommunikation müsse er verbessern, so Merz.
2: Ich beschäftige mich in den letzten Wochen mit immer größerer Intensität mit der Frage, woran liegt das, dass es mir offensichtlich nicht gelingt, die Menschen im Lande hinreichend auch zu überzeugen, dass der Weg, den wir versuchen, in der Regierung einzuschlagen, den ich versuche einzuschlagen, der richtige ist und die Bevölkerung mitgeht.
1: Die Pflegereform verzögert sich offenbar. Laut Funke Zeitungen will Gesundheitsministerin Wagen den Gesetzentwurf erst Ende des Monats ins Kabinett bringen. Dann wird's eng mit einer Verabschiedung vor der Sommerpause, befürchtet die Pflegebranche, die laut Unternehmerverband dringend auf Entscheidungen wartet. Die Weltgesundheitsorganisation schlägt wegen eines neuen Lifestyle-Produkts Alarm. Es geht um sogenannte Nikotinbeutel, die offenbar extrem schnell süchtig machen. Mehr von Nanju Kuhlmann.
3: Die Beutel werden zwischen Oberlippe und Zahnfleisch gesteckt, schmecken meist süß und enthalten das Nervengift Nikotin. Die WHO warnt, der Markt wächst rasant. Im vergangenen Jahr lag der Umsatz damit schon bei knapp 6 Milliarden Euro. Vor allem junge Leute haben die Tabakkonzerne dabei im Visier. Sie werben aggressiv über Social Media und Influencer. In Deutschland sind die Beutel zwar verboten, im Netz aber trotzdem bestellbar.
1: Manuel Neuer hängt beim FC Bayern noch ein Jahr ran. Der Kapitän hat nach wochenlangen Verhandlungen seinen Vertrag bis Juni kommenden Jahres verlängert. Das hat der Verein jetzt auch offiziell bestätigt. Neuer steht bereits seit 2011 beim Rekordmeister im Tor.
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0: Sanctuary.
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0: Ich bin Cornelius Dreger. Bundeskanzler Friedrich Merz übt Selbstkritik. Er gibt zu, dass er die Menschen in Deutschland mit seiner Politik nicht richtig erreicht. Philipp Rösler berichtet.
1: Beim Katholikentag in Würzburg hat Merz offen über seine Schwächen gesprochen. Er fragt sich selbst, warum es ihm nicht gelingt, die Leute zu überzeugen und emotional mitzunehmen. Seine Kommunikation müsse er verbessern, so der Kanzler. Zum Dauerstreit in der schwarz-roten Koalition sagt Merz, Streit gehöre zur Demokratie. Aktuell werde aber zu viel gestritten und zu wenig erreicht. Union und SPD müssten beweisen, dass sie Probleme lösen können.
0: Die Pflegereform von Gesundheitsministerin Wagen lässt weiter auf sich warten. Laut Funke-Zeitungen soll die Reform nun erst Ende des Monats ins Kabinett. Aus der Pflegebranche kommt Kritik. Es brauche schnell Planungssicherheit, um die Versorgung zu sichern, heißt es vom Unternehmerverband VDAB. Hat die Rettungsaktion für den gestrandeten Ostseewal am Ende doch nichts gebracht? Vor der dänischen Insel Anholt ist ein toter Buckelwal entdeckt worden. Mehr von Nanju Kuhlmann.
2: Die dänischen Behörden gehen davon aus, dass es sich um ein und dasselbe Tier handelt. Gesichert ist das aber noch nicht. Jetzt sollen Proben genommen und dann auch Experten in Deutschland zur Verfügung gestellt werden. Seit März war ein junger Buckelwal mehrfach an der deutschen Küste gestrandet. Eine private Initiative hatte ihn schließlich in den Skagerrak transportiert und dort freigelassen. Experten hatten die Aktion kritisiert, weil der Wal ihrer Meinung nach schon zu geschwächt war.
0: Abstiegsfinale am letzten Spieltag in der Fußball-Bundesliga. Wolfsburg, Heidenheim und St. Pauli haben jeweils 26 Punkte und kämpfen um den Relegationsplatz. Ja, und dabei kommt es auch noch zum direkten Duell zwischen St. Pauli und Wolfsburg. Oben in der Tabelle wollen Stuttgart, Hoffenheim und Leverkusen den letzten Champions-League-Platz.
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1: Ich bin Cornelius Dreger. Kanzler Merz hat zugegeben, dass es in seiner Regierung gerade nicht rund läuft. Beim Katholikentag in Würzburg sagte der CDU-Chef, die schwarz-rote Koalition streite vielleicht zu viel und liefere zu wenig. Streit gehöre zwar zur Demokratie, müsse aber auch zu Ergebnissen führen. Auch seine Kommunikation müsse er verbessern, so Merz.
2: Ich beschäftige mich in den letzten Wochen mit immer größerer Intensität mit der Frage, woran liegt das, dass es mir offensichtlich nicht gelingt, die Menschen im Lande hinreichend auch zu überzeugen, dass der Weg, den wir versuchen in der Regierung einzuschlagen, den ich versuche einzuschlagen, der richtige ist und die Bevölkerung mitgeht.
1: Die Pflegereform verzögert sich offenbar. Laut Funke Zeitungen will Gesundheitsministerin Wagen den Gesetzentwurf erst Ende des Monats ins Kabinett bringen. Dann wird's eng mit einer Verabschiedung vor der Sommerpause, befürchtet die Pflegebranche, die laut Unternehmerverband dringend auf Entscheidungen wartet. Die Weltgesundheitsorganisation schlägt wegen eines neuen Lifestyle-Produkts Alarm. Es geht um sogenannte Nikotinbeutel, die offenbar extrem schnell süchtig machen. Mehr von Nanju Kuhlmann.
3: Die Beutel werden zwischen Oberlippe und Zahnfleisch gesteckt, schmecken meist süß und enthalten das Nervengift Nikotin. Die WHO warnt, der Markt wächst rasant. Im vergangenen Jahr lag der Umsatz damit schon bei knapp 6 Milliarden Euro. Vor allem junge Leute haben die Tabakkonzerne dabei im Visier. Sie werben aggressiv über Social Media und Influencer. In Deutschland sind die Beutel zwar verboten, im Netz aber trotzdem bestellbar.
1: Deutschland ist mit einer Niederlage in die Eishockey-WM gestartet. Das Team von Bundestrainer Harold Kreis unterlag Finnland mit 1:3. Am Sonntag trifft die DEB-Auswahl im zweiten Vorrundenspiel auf Lettland.
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0: bin Cornelius Dreger. Die Pflegereform kommt möglicherweise nicht so schnell wie geplant. Das befürchtet der Pflegeunternehmerverband VDAB in den Funke-Zeitungen. Laut dem Bericht kommt der Gesetzentwurf von Gesundheitsministerin Waken erst Ende des Monats ins Kabinett, mindestens eine Woche später als angedacht. Und dann wird's eng mit einer Verabschiedung vor der Sommerpause, heißt es vom Verband. Die Pflegebranche brauche aber schnell Planungssicherheit, um die Versorgung zu sichern. Kanzler Friedrich Merz gibt sich selbstkritisch. Er erreiche die Menschen mit seiner Politik oft nicht richtig und müsse besser kommunizieren, sagt er auf dem Katholikentag in Würzburg. Auch den Streit in der schwarz-roten Koalition sieht Merz kritisch. Man streite vielleicht zu viel und liefere zu wenig. Die Weltgesundheitsorganisation schlägt Alarm wegen Nikotinbeuteln. Die werden zwischen Lippe und Zahnfleisch geklemmt, schmecken süß und machen schnell süchtig. Vor allem bei jungen Leuten sind die Beutel beliebt, so die WHO. Zwar sind sie in Deutschland verboten, im Netz aber trotzdem bestellbar. Pyrotechnik, Windmaschine und alles, was der Kostümfundus so hergibt. Heute findet wieder der Eurovision Song Contest statt. Im Finale treten 25 Länder an. Großer Favorit ist Finnland mit dem dramatischen Gesangs- und Geigenduo. Für Deutschland ist Sarah Engels mit Feier dabei. Countdown-Show-Moderatorin Barbara Schöneberger ist trotz der schlechten Wettquoten guter Dinge und sagte uns:
1: Die ist halt super bühnengeübt. Also das gefällt mir bei der Sarah, dass du merkst, dass die halt auch schon auf 1000 Bühnen gestanden ist. Die wird sich mit Sicherheit, das weiß ich aus sicherer Quelle, eine geile Klamotte besorgen. Und dann wird das, glaube ich, ein energiegeladener internationaler Auftritt.
0: Abstiegsfinale am letzten Spieltag in der Fußball-Bundesliga. Wolfsburg, Heidenheim und St. Pauli haben jeweils 26 Punkte und kämpfen um den Relegationsplatz. Ja, und dabei kommt es auch noch zum direkten Duell zwischen St. Pauli und Wolfsburg. Oben in der Tabelle wollen Stuttgart, Hoffenheim und Leverkusen den letzten Champions League-Platz.

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0: Uhr. Ich bin Finn Riebesel, Freundlieb. Guten Morgen. Die Pflegereform von Bundesgesundheitsministerin Wagen lässt weiter auf sich warten. Laut Funke-Zeitungen soll die Reform Ende des Monats ins Kabinett. Einzelheiten von Cornelius Dreger.
1: Das wäre mindestens eine Woche später als geplant. Und die Pflegebranche befürchtet, dass das zu weiteren Verzögerungen führt. Mit einer Verabschiedung vor der Sommerpause wird's dann eng, sagt der Chef des Pflegeunternehmerverbands VDAB. Dabei brauche die Branche nun schnell Planungssicherheit, um die Versorgung zu sichern. Insbesondere für Pflegeheime werde es immer schwieriger, das personell und wirtschaftlich zu stemmen, während die Kosten für Pflegebedürftige und Sozialhilfeträger immer weiter steigen.
0: Die Weltgesundheitsorganisation schlägt Alarm wegen Nikotinbeuteln. Die werden zwischen Lippe und Zahnfleisch geklemmt, schmecken süß und machen schnell süchtig. Vor allem bei jungen Leuten sind die Beutel beliebt, so die WHO. Zwar sind sie in Deutschland verboten, im Netz aber trotzdem bestellbar. In Wien findet heute wieder die größte Musikshow der Welt statt. Am Abend steigt das ESC-Finale. Für Deutschland tritt Sarah Engels mit dem Song Feier an, der bei den Buchmachern aber nicht so hoch im Kurs steht. Countdown-Show-Moderatorin Barbara Schöneberger sagte uns zum deutschen Beitrag.
2: Gut, sage ich nur, gut. Ich glaube, das ist ein guter Song. Allerdings, wer meine Interviews der letzten Jahre gehört hat, das habe ich jedes Jahr gesagt. Feier ist so ein, ja, das ist wirklich ein europäisch oder internationaler guter Popsong. Die kann singen. Und vor allem, was mir bei der Sarah gefällt, die ist so ein Turnierpferdchen. Die ist auch nicht so leicht umzuwerfen.
0: Favorit ist in diesem Jahr Finnland. Abstiegsfinale am letzten Spieltag in der Fußball-Bundesliga. Wolfsburg, Heidenheim und St. Pauli haben jeweils 26 Punkte und kämpfen um den Relegationsplatz. Dabei kommt es auch noch zum direkten Duell zwischen St. Pauli und Wolfsburg. Oben in der Tabelle wollen Stuttgart, Hoffenheim und Leverkusen den letzten Champions-League-Platz.

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6: 7 Uhr ist es ganz genau am Samstagmorgen und dem letzten Spieltag der Fußball-Bundesliga. Da wird's ja vor allem unten sehr spannend. Das Abstiegsfinale steht sozusagen an. Mehr dazu in unseren Nachrichten von Finn Riebesell-Freundlieb.
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7: Für den VfL Wolfsburg geht's heute um alles. In der Fußball-Bundesliga kommt es am letzten Spieltag zum großen Abstiegsfinale. Wolfsburg will auf dem Relegationsplatz bleiben. Heute ist der VfL beim punktgleichen Tabellenletzten St. Pauli zu Gast. Bei einer Niederlage wäre Wolfsburg abgestiegen. Ein Polizist aus Osnabrück steht unter Verdacht, einer rechtsextremen türkischen Organisation nahezustehen. Die Polizei hat deshalb ein Disziplinarverfahren eingeleitet und ihn vorläufig vom Dienst suspendiert. Bekannt geworden sind die Vorwürfe durch einen anonymen Hinweis. SPD-Fraktionschef Miersch hält nichts von einer langfristigen Verlängerung des Tankrabatts. Er sagte der Augsburger Allgemein, klar, Sprit soll bezahlbar bleiben, aber die Gießkanne sei keine Dauerlösung. Wegen der unsicheren Lage im Nahen Osten und möglicher Folgen für die Ölpreise fordert Miersch gezieltere Hilfen. Statt Tankrabatt bringt der SPD-Mann deshalb eine Steuerreform ins Spiel, die insbesondere den unteren und mittleren Einkommen mehr Luft verschaffe als kurzfristige Prämien. In Wien findet heute wieder die größte Musikshow der Welt statt. Am Abend steigt das ESC-Finale. Für Deutschland tritt Sarah Engels mit dem Song Fire an, der bei den Buchmachern aber nicht so hoch im Kurs steht. Countdown-Show-Moderatorin Barbara Schöneberger sagte uns zum deutschen Beitrag.
8: Gut, sage ich nur, gut. Ich glaube, das ist ein guter Song. Allerdings, wer meine Interviews der letzten Jahre gehört hat, das habe ich jedes Jahr gesagt. Fire ist so ein, ja, das ist wirklich ein europäisch oder internationaler guter Popsong. Die kann singen. Und vor allem, was mir bei der Sarah gefällt, die ist so ein Turnierpferdchen. Die ist auch nicht so leicht umzuwerfen.
7: Favorit ist in diesem Jahr Finnland.
6: Einmal alles zum Mitnehmen bitte. Das Niedersachsenwetter ist heute bunt und grau im Wechsel. Sonne, Wolken, dazu vor allem im Nordwesten Schauer oder Gewitter, maximal 15 Grad. Und im Moment noch sehr frisch. Also ich hatte gerade auf dem Weg hier auf dem Rad hierher eine Mütze auf und es war eine gute Idee. 6 Grad in Königslutter am Geopark, auch in Sehende am Schloss Redmar und 6 auch in Helmstedt am Eulenturm. Der FFN-3-Tage-Trend bleibt sehr wechselhaft. Morgen insgesamt trockener, Montag, Dienstag dann wieder ein Mix aus Sonne, Wolken, Regen und Gewittern. Wird aber wärmer, bis zu 20 Grad bekommen wir zum Wochenstart.
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6: Da ist schon ordentlich was los. Die A2 Braunschweig Richtung Magdeburg ist in Höhe vom Kreuz Wolfsburg-Königslutter nach einem Unfall gesperrt. Die A7 Kassel Richtung Hannover ist zwischen Hannmünden, Hedemünden und dem Dreieck Drammetal gesperrt. Vorsicht, ein liegen gebliebener LKW auf der A7 Kassel Richtung Hannover in Höhe Seesen auf dem Verzögerungsstreifen. Vorsicht, ein Unfall auf der A27 Bremen Richtung Bremerhaven zwischen Bremerhaven-Wulsdorf und Bremerhaven-Geestemünde. Die A33 Osnabrück Richtung Bielefeld ist in Höhe vom Kreuz Osnabrück Süd gesperrt. Wenn ihr euch da auskennt, umfahrt das Gebiet weiträumig. Die A39 Wolfsburg Richtung Braunschweig ist in Höhe vom Kreuz Wolfsburg-Königslutter nach einem Unfall gesperrt. Dann die B3 in Hannover, der Messeschnellweg, ist in Höhe Weidetor in beiden Richtungen gesperrt. Das Ganze bis 16 Uhr heute Nachmittag. Die empfohlene Umleitung Richtung Celle über die Anschlussstelle Weidetor und genau. Ja, mehr steht hier nicht. Das ist die empfohlene Umleitung. Dann Vorsicht, ein Reifen haben wir auf der B4 Uelzen Richtung Lüneburg zwischen Lüneburg-Kaltenmoor und der B216. Und ein Liegenbleiber noch auf der B6, dem Westschnellweg Nienburg Richtung Hannover in der Einfahrt Herrenhäuser Straße.
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6: Da habt ihr zumindest noch nichts gesehen. Wenn ihr aber was entdeckt, ein Stau oder ein Blitzer, ruft wie immer gerne kostenlos an. 0800 529 und 4x5. Gute Fahrt euch.
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6: Auf dem Weg zur Wochenendschicht sind wir bei euch. Ihr seid echte Helden. Also andere haben irgendwie Feiertag, Brückentag, langes Wochenende. Mensch, das kennen wir alles gar nicht. Wir ziehen einfach zusammen durch. Aber wir schließen auch niemanden aus natürlich. Auch allen, die schon lange frei haben. Ein schönes Wochenende. Jetzt mit Kamrat. Das ist sein Ohrwurm wie mein.

Entspannstart ins Wochenende mit mehr Musik und mehr Abwechslung hier bei FFN. Jetzt mit was ganz Neuem, was ja doch ein bisschen mehr abgeht. Alle Farben und René Miller habe ich für euch. So, wir träumen uns jetzt mal in den Song quasi rein. Stellt euch vor, ihr seid heute Abend auf einer Tanzfläche. Vergesst all eure Sorgen und tanzt einfach nur ohne Pause mit geschlossenen Augen. Und dabei läuft eben dann dieser Song. Body Talk ist ganz neu hier bei uns bei

0: langen Wochenende. Wir sind gerne bei euch und bringen euch nochmal schnell auf den Stand in Sachen Promi-News.
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0: Ja, falls ihr noch einen Streaming-Tipp braucht, die ersten beiden Folgen von der neuen Staffel LOL sind draußen. Ist ja eigentlich mit Bully Herbig als Moderator und Schiedsrichter. Ist ja diese Show, wo Comedians in einem Raum sind und wer lacht, verliert. Dieses Mal ist Bully aber selbst mit dabei und übergibt die Leitung der Show an Horst Schlemmer, also der Kultfigur von Harpe Kerkeling. Ist eine coole Sache und ehrlicherweise auch mal gut, dass nach 6 Staffeln mal was Neues passiert. Und damit geht's rüber zur Fußball-WM. Es ist ja nicht mehr lange, nur noch wenige Wochen, bis es losgeht. Und weil es ja eben unter anderem in den USA stattfindet, wird's gefühlt so ein bisschen Super Bowliger, würde ich mal sagen. Also zumindest fürs WM-Finale ist jetzt eine große Halbzeitshow, wie eben beim Super Bowl angekündigt worden, mit unter anderem BTS, den K-Pop-Stars, aber auch sie ist mit dabei. Madonna und natürlich darf auch Fußball-Song-Legende Shakira nicht fehlen. Wir sind gespannt, ob so viel Show und Fußball zusammenpassen. Gibt ja auch schon ein bisschen Kritik dazu. Dauert ja noch ein bisschen, bis es soweit ist. Erstmal muss das Turnier starten und Finale und so. Das ist ja noch ein bisschen hin. So lange sind wir von FFN gerne bei euch. Und wir haben es ja auf unserer Fahne geschrieben. Wir liefern euch ja sowieso die beste Musik. Nicht nur in der Halbzeit. Jetzt Gracie Abrams, That's So True für euren Samstagmorgen mit FFN.

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11: Das Niedersachsenwetter macht heute wirklich mal alles gleichzeitig. Mal Sonne, mal grau, dazu vor allem im Nordwesten immer wieder Schauer und einzelne Gewitter. Temperaturen schaffen wir maximal heute 15 Grad. Noch deutlich frischer, 7 haben wir in Langhagen am Flughafen, 7 auch in Rindeln an der Eulenburg und in Oldenburg am Lappan. Der FFN-3-Tage-Trend, auch die nächsten Tage bleiben wirklich sehr abwechslungsreich. Morgen insgesamt trockener, zum Wochenstart dann wieder der komplette Wettermix, auch mit Regen. Deutlich wärmer wird es aber zum Wochenstart. Maximal 20 Grad sind drin.
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11: Die A2 Braunschweig Richtung Magdeburg ist in Höhe vom Kreuz Wolfsburg-Königslutter nach einem Unfall gesperrt. Die A7 Kassel Richtung Hannover ist zwischen Hannmünden-Hedemünden und dem Dreieck Drammetal gesperrt. Dann Vorsicht, ein liegen gebliebener LKW. Auf der A7 Kassel Richtung Hannover in Höhe Seesen auf dem Verzögerungsstreifen. Vorsicht, ein Unfall auf der A27 Bremen Richtung Bremerhaven zwischen Bremerhaven-Wulsdorf und Bremerhaven-Geestemünde. Die A33 Osnabrück Richtung Bielefeld ist in Höhe vom Kreuz Osnabrück Süd gesperrt. Wenn ihr euch da auskennt, umfahrt das Gebiet weiträumig. Die A39 Wolfsburg Richtung Braunschweig ist in Höhe vom Kreuz Wolfsburg-Königslutter nach einem Unfall gesperrt. Dann die B3 in Hannover, der Messe-Schnellweg ist das. Der ist in Höhe von Weidetor in beiden Richtungen gesperrt bis 16 Uhr heute Nachmittag. Und Vorsicht, ein Reifen liegt auf der B4 Uelzen Richtung Lüneburg zwischen Lüneburg-Kaltenmoor und der B216.
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11: Da habt ihr noch nichts gesehen. Wenn ihr was entdeckt, einen Stau oder einen Blitzer, ruft wie immer gerne kostenlos an 0800 529 und 4x5. Gute Fahrt und ein richtig schönes Wochenende mit FFN und eurer Morning Show am Samstag. Ich bin Jona, moin zusammen.

0: FFN am Samstagmorgen. Schön, dass ihr dabei seid, in der ja auch leckersten Zeit des Jahres endlich wieder Spargel gibt's im Supermarkt, beim Hof um die Ecke oder am Stand an der Hauptstraße. Und egal, wo wir ihn kaufen, er schmeckt einfach. Am besten natürlich mit Sauce Hollandaise, so esse ich ihn auf jeden Fall am liebsten. Genau die fehlt aber unserem FFN-Papa gerade noch. Also geht's jetzt wieder für ihn ab ins Auto. Wie jede Woche ist er mit seiner Tochter unterwegs. Immer mit dabei, ihr kennt's. Ein Flachwitz nach dem nächsten. Die klassischen Dad-Jokes. Immer um 7:45 exklusiv in eurer Morningshow am Samstag. Also los geht's.
1: Daddy uncool. 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
2: Oh, so, komm fix rein. Bevor wir hier die deutsche Staatsbürgerschaft verlieren, müssen wir noch schnell Sauce Hollandaise für Spargel holen, du.
3: Yo.
2: Ich sag immer, ohne Sauce nix los.
3: Aha, aha.
2: Ah, zum Glück steckt der Spargel nicht in der Straße von Hormus fest, du. Da wäre ich aber landunter, das sag ich dir.
3: Du kannst dein T-Shirt auch ausziehen, dann ist auch Spargelzeit.
2: Ja, ich hab dich auch lieb. Denn Blut ist ja bekanntlich dicker als Wasser. Aber Sauce Hollandaise ist dicker als Blut. Mhm. Also Spargel wichtiger als Familie.
3: Und wir müssen Mama noch einen neuen Spargelschäler mitbringen.
2: Oh, will sie sich von mir trennen?
3: Witzig, Boomer.

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3: Was am Samstagmorgen und das wird spannend heute. Letzter Spieltag in der Fußball-Bundesliga und vor allem unten, ja, steht einiges an Entscheidungen an. Auch für uns Niedersachsen sehr wichtig und interessant. Damit direkt rüber zu Finn Riebesel, Freund lieb in unsere Nachrichten.
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5: Am letzten Spieltag der Fußball-Bundesliga geht's im Keller nochmal richtig rund. Der VfL Wolfsburg kämpft um den Relegationsplatz und ist beim punktgleichen Schlusslicht St. Pauli zu Gast. Für die Wölfe ist die Lage klar. Eine Niederlage würde der direkte Abstieg bedeuten. Auch Heidenheim hat auf Rang 17 gleich viele Punkte wie Wolfsburg und St. Pauli. Für das stillgelegte AKW Grohnde gibt es jetzt die letzte Rückbaugenehmigung. Damit kann der komplette Abriss der Anlage weitergehen, auch der Rückbau des Reaktorkerns, teilte Niedersachsens Umweltminister Meyer mit. Der Abbau läuft zwar schon seit 3 Jahren, zieht sich aber noch über Jahre. Komplett verschwunden soll das Kraftwerk erst Ende der 2030er sein. Eine Verlängerung des Tankrabatts kommt für SPD-Fraktionschef Miersch nicht in Frage. Klar, Sprit soll bezahlbar bleiben, aber die Gießkanne sei keine Dauerlösung, sagte er der Augsburger Allgemein. Lisa Schwarzkopf berichtet.
6: Wegen der unsicheren Lage im Nahen Osten und möglicher Folgen für den Ölpreis fordert der SPD-Mann gezieltere Hilfen. Statt eines Tankrabatts bringt er eine Steuerreform ins Spiel, die insbesondere den unteren und mittleren Einkommen mehr Luft verschaffe als kurzfristige Prämien. Miersch unterstrich erneut, dass im Gegenzug Spitzenverdiener mehr Last tragen müssten. Der Tankrabatt läuft Stand jetzt Ende Juni aus.
5: Die Pflegereform von Bundesgesundheitsministerin Wagen lässt weiter auf sich warten. Laut Funke-Zeitungen soll die Reform nun erst Ende des Monats ins Kabinett. Aus der Pflegebranche kommt Kritik. Es brauche schnell Planungssicherheit, um die Versorgung zu sichern, heißt es vom Unternehmerverband VDAB.
3: Heute gibt es in Niedersachsen-Wetter vor allem so ein bisschen was. Sonne, Wolken, Regen, im Nordwesten auch mal Gewitter möglich. Bleibt eher ja, frisch. Ah, so richtig kalt auch nicht. 15 Grad sind's, noch deutlich frischer aber. 7 in Gärten am Stadtmuseum, 8 in Leiferde am Bahnhof und 7 in Edewecht am Bücherkeller. Der FFN-3-Tage-Trend. Es geht durchwachsen weiter. Morgen eher trocken, der beste Tag eigentlich. Montag, Dienstag schon wieder wechselhaft da. Regen mit dabei, wird aber wärmer, bis zu 20 Grad sind dann drin.
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3: Es gab einen Unfall auf der A2 Hannover Richtung Dortmund in Höhe Wunstorf-Kohlenfeld. Der rechte Fahrstreifen ist hier gesperrt. Die A2 Braunschweig Richtung Magdeburg ist in Höhe vom Kreuz Wolfsburg-Königslutter nach einem Unfall gesperrt. Dann die A7 Kassel Richtung Hannover. Die ist zwischen Hannmünden-Hedemünden und dem Dreieck Drammetal auf einen Fahrstreifen verengt. Da laufen Reinigungsarbeiten. Die A39 Wolfsburg Richtung Braunschweig ist in Höhe vom Kreuz Wolfsburg-Königslutter nach einem Unfall gesperrt. Und B3 in Hannover. Der Messeschnellweg ist in Höhe Weidetor in beiden Richtungen gesperrt bis heute Nachmittag 16 Uhr.
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3: Da habt ihr noch nichts gesehen. Wenn ihr was entdeckt, ein Stau oder ein Blitzer, ruft wie immer gerne kostenlos an. 0800 529 und 4x5. Gute Fahrt euch.
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3: Nach dem Vatertag ist vor dem Schützenfest quasi das nächste Event für Feiern und Party machen, bevor die Schützenfestsaison so richtig in die heiße Phase geht. Haben wir gleich die absoluten Angebersätze, die euch zum Schützenfest Profi machen. Nach 4 Songs. Habt einen schönen Samstagmorgen.

emotional geht's rein in diesen Samstag mit Marc Atlas hier bei FFN. Und die Luft ist richtig geil draußen. Das zumindest hat mir gerade die Kollegin Nike gesagt, die hier angekommen ist. Richtig schön, ja, sommerhaft, frühlingshaft, wenn man einatmet. Zwar kalt, aber geil. Das habe ich mir sagen lassen, wollte ich natürlich direkt an euch weitergeben. Dementsprechend genießt die gute Luft und den Samstag mit FFN. Jetzt mit Leonie, das ist Don't Worry.

0: Liebe Grüße gehen raus nach Großmoor im Kreis Celle, dann zum Schützenverein St. Hubertus an der Fenne im Emsland. Auch ordentlich was los, ein bisschen weiter im Schützenverein St. Georg Brümsel in Messingen und in Örrel im Kreis Gifhorn. Überall da laufen am Wochenende jetzt Schützenfeste. So, und ihr könnt dann natürlich sowas sagen wie, schieß gut und immer eine Handbreit Luft unterm Gewehr. Kommt halt dann aber auch nicht so gut an, wenn ihr das sagt. Wir haben die perfekten Angebersätze für euch, damit ihr als Schützenfest-Neuling im Zelt gar nicht erst auffällt.
1: Der König gibt Meter aus.
0: So, das ist schon mal einer. Dann noch ein richtiger Kennersatz.
2: Schießt ihr den König auf Scheibe aus oder schießt ihr Adler?
0: So, und der hier geht auch immer.
1: Na, wer schießt heute den Vogel ab?
0: So, wenn ihr damit nicht punktet, dann weiß ich auch nicht. Viel Spaß beim Start in die Schützenfestsaison mit FFN. Wir sind Niedersachsen und wir haben für euch immer mehr Musik und mehr Abwechslung. Jetzt von Paula Stella, Lovesick, der ist ganz neu hier bei FFN.

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7: Jeder von uns hat ja so Leute im Freundeskreis, die sich einfach nicht entscheiden können. Und ja, das Niedersachsen-Wetter ist heute dieser eine Freund. Sonne und Wolken wechseln sich ab. Im Nordwesten auch immer wieder Schauer und Gewitter. Also wirklich einmal alles. Mehr als 15 Grad werden es dazu nicht. Noch deutlich frischer. 8 haben wir in Aurich am Zopp, auch in Bad Peterkese am Alten Amtshaus. Und 7 sind es in Rühle in der Rühler Schweiz. Der FFN-Retter-Getrennt. Morgen wird es insgesamt schöner und trockener zum Wochenstart. Dann wieder wechselhaft mit Sonne, Regen und Gewittern. Wird aber wärmer, dann angenehme 20 Grad.
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7: Es gab einen Unfall auf der A2 Hannover Richtung Dortmund in Höhe Wunsdorf-Kohlenfeld. Hier ist der rechte Fahrstreifen gesperrt. Dann die A2 Braunschweig Richtung Magdeburg. Die ist in Höhe vom Kreuz Wolfsburg-Königslutter nach einem Unfall gesperrt. Die A7 Kassel Richtung Hannover. Die ist zwischen Hahnmünden-Hedermünden und dem Dreieck Drammetal auf einen Fahrstreifen verengt. Hier laufen Reinigungsarbeiten. Dann Vorsicht ein Liegenbleiber auf der A33 Bielefeld Richtung Osnabrück zwischen dem Dissener Tunnel und der Ausfahrt Dissen-Bad Rotenfelde hier am Tunnel Ein- und Ausgang. Die A39 Wolfsburg Richtung Braunschweig ist in Höhe vom Kreuz Wolfsburg-Königslutter nach einem Unfall gesperrt. Und B3 in Hannover, der Messe-Schnellweg, ist in Höhe Weidetor in beiden Richtungen gesperrt bis 16 Uhr heute Nachmittag.
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7: Auf der B493 einer, Lüchow Richtung Uelzen in Diaren. Da blitzen sie bleizeitig. Danke, David, fürs Bescheid geben. Und wenn ihr auch noch was seht, ein Stau oder Blitzer, macht es wie David, ruft gern kostenlos an. 0800 529 und 4x5. Gute Fahrt euch und ein richtig schönes Wochenende. Hier ist eure Morning Show am Samstag. Ich bin Jona, hi zusammen.
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0: Wochenende ist da, hier ist FFN und Niedersachsen ist alles andere als faul auf der Couch. Es wird angepackt, aufgebaut, betreut und geackert, komplett ohne Gehalt im Ehrenamt. Lieben Gruß an alle Ehrenamtler, toll, dass ihr euch so reinhängt. Wir wissen das sehr zu schätzen, jetzt ganz besonders unser Jan.
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2: Ein Ehrenamt ist unbezahlt, aber unbezahlbar. Und es ist oft komplizierter als der eigentliche Hauptjob. Ich weiß nicht, ob ein Finanzvorstand eines DAX-Konzerns ausreichend qualifiziert ist, ein Kuchenbuffet beim Kita-Sommerfest zu koordinieren. Wobei, wichtig ist eigentlich nur, es wird gemeinsam was angepackt. Also wer noch überlegt, im Verein mal die Hand zu heben für ein Amt als Jugendleiter oder Gerätewart, einfach machen. Denn wie heißt es so schön, es ist nicht leicht, die Welt ehrenamtlich zu retten, während andere sie hauptberuflich kaputt machen, aber man kann es ja wenigstens versuchen.

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4: 9 Uhr haben wir es am Samstagmorgen und Fußballfans, die ja zittern vielleicht schon so ein bisschen. Letzter Spieltag in der Fußball-Bundesliga und vor allem unten wird es spannend. Abstiegsfinale auch für einen niedersächsischen Club. Damit rüber in die Nachrichten zu Finn Riebesell-Freundlieb.
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6: Für den VfL Wolfsburg geht's heute um alles. In der Fußball-Bundesliga kommt es am letzten Spieltag zum großen Abstiegsfinale. Wolfsburg will auf dem Relegationsplatz bleiben. Heute ist der VfL beim punktgleichen Tabellenletzten St. Pauli zu Gast. Bei einer Niederlage wäre Wolfsburg abgestiegen. Ein Polizist aus Osnabrück steht unter Verdacht, einer rechtsextremen türkischen Organisation nahezustehen. Die Polizei hat deshalb ein Disziplinarverfahren eingeleitet und ihn vorläufig vom Dienst suspendiert. Bekannt geworden sind die Vorwürfe durch einen anonymen Hinweis. SPD-Fraktionschef Miersch hält nichts von einer langfristigen Verlängerung des Tankrabatts. Er sagte der Augsburger Allgemein, klar, Sprit soll bezahlbar bleiben, aber die Gießkanne sei keine Dauerlösung. Wegen der unsicheren Lage im Nahen Osten und möglicher Folgen für die Ölpreise fordert Miersch gezieltere Hilfen. Statt Tankrabatt bringt der SPD-Mann deshalb eine Steuerreform ins Spiel, die insbesondere den unteren und mittleren Einkommen mehr Luft verschaffe als kurzfristige Prämien. Die Pflegereform von Bundesgesundheitsministerin Wagen lässt weiter auf sich warten. Laut Funke-Zeitungen soll die Reform Ende des Monats ins Kabinett. Einzelheiten von Cornelius Dreger.
7: Das wäre mindestens eine Woche später als geplant. Und die Pflegebranche befürchtet, dass das zu weiteren Verzögerungen führt. Mit einer Verabschiedung vor der Sommerpause wird's dann eng, sagt der Chef des Pflegeunternehmerverbands VDAB. Dabei brauche die Branche nun schnell Planungssicherheit, um die Versorgung zu sichern. Insbesondere für Pflegeheime werde es immer schwieriger, das personell und wirtschaftlich zu stemmen, während die Kosten für Pflegebedürftige und Sozialhilfeträger immer weiter steigen.
6: Die Weltgesundheitsorganisation schlägt Alarm wegen Nikotinbeuteln. Die werden zwischen Lippe und Zahnfleisch geklemmt, schmecken süß und machen schnell süchtig. Vor allem bei jungen Leuten sind die Beutel beliebt, so die WHO. Zwar sind sie in Deutschland verboten, im Netz aber trotzdem bestellbar.
4: Wenn ihr heute aus dem Fenster schaut, dann bekommt ihr im Niedersachsen-Wetter mit etwas Glück gleich 4 Jahreszeiten. Also auf der einen Seite strahlt euch die Sonne an, dann wird's grau und plötzlich hört ihr irgendwie Hagel an der Fensterscheibe. Es kann auch Gewittern und Schauer geben, vor allem im Nordwesten. Temperaturen liegen dazu heute bei maximal 15 Grad. 9 haben wir im Moment in Winsen an der Aller am Junkertor, in Wippingen an der Wippinger Mühle und 7 sind's in Seesen am Jakobsenplatz. Der FFN-3-Tage-Trend. Morgen wird's ein bisschen entspannter und trockener. Montag, Dienstag dann wieder Wetter. Bingo mit Sonne, Wolken, Regen und Gewittern, wird aber milder insgesamt. Bis zu 20 Grad sind drin.
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4: Es gab einen Unfall auf der A2 Hannover Richtung Dortmund in Höhe Wunstorf-Kohlenfeld. Hier ist der rechte Fahrstreifen gesperrt. Die A2 Braunschweig Richtung Magdeburg ist in Höhe vom Kreuz Wolfsburg-Königslutter nach einem Unfall gesperrt. Dann die A7 Kassel Richtung Hannover. Die ist zwischen Hahnmünden-Hedemünden und dem Dreieck Drammetal auf einen Fahrstreifen verengt. Hier laufen Reinigungsarbeiten. Vorsicht, es gab einen Unfall auf der A30 Bad Oeynhausen Richtung Osnabrück zwischen Riemsloh und der Raststätte Grönegau Nord. Die A39 Wolfsburg Richtung Braunschweig ist in Höhe vom Kreuz Wolfsburg-Königslutter nach einem Unfall gesperrt und B3 in Hannover. Der Messeschnellweg ist in Höhe Weidetor in beiden Richtungen gesperrt bis heute Nachmittag 16 Uhr.
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4: Auf der B493 Lüchow Richtung Uelzen in die Ahren. Hier wird beidseitig geblitzt. Danke, David, fürs Bescheid geben. Und wenn ihr auch noch was seht, ein Stau oder Blitzer, macht's wie David, ruft gern kostenlos an 0800 529 und 4x5. Gute Fahrt euch.
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4: Euro. Europa zeigt heute Abend wieder, wie musikalisch oder unmusikalisch die einzelnen Länder sind. Es ist Eurovision Song Contest Finale. Was das Besondere an Favorit Finnland ist und wo sich in der Nummer sogar ein Oma-Phil-ins-Klo-Song versteckt. Das hört ihr gleich hier bei mir.

Materia und seine lila Wolken für mehr Musik und mehr Abwechslung bei FFN. Jetzt mit einem Newcomer auch aus Deutschland. Noch nicht so bekannt wie Materia, steht noch ganz am Anfang, aber er ist zum Glück genauso talentiert. Mr. C kommt aus Schleswig-Holstein, lebt im Moment in Norderstedt. Also da kann man FFN ja empfangen. Dementsprechend liebe Grüße an den Frühstückstisch. Und er macht so ein bisschen einen Mix aus Disco, Soul, Elektro. Seine neueste Nummer, Sometimes I Love You, ist richtig schön entspannt und passt damit auch perfekt in diesen frühen Samstagmorgen. Merkt euch schon mal seinen Namen, werden wir noch viel von hören. Mr. C, neu bei FFN.

0: Heute Abend sitzen wieder bis zu 150 Millionen Menschen in ganz Europa vorm Fernseher. Beim Eurovision Song Contest Finale aus Wien. Ich schaue es mir auf jeden Fall an und ich sage euch jetzt schon mal, warum wahrscheinlich Finnland gewinnen wird. Die Musikerin aus dem Duo, die macht nämlich was ganz Besonderes. Normalerweise kommen da alle Instrumente vom Band, weil es einfach so aufwendig ist für jeden Künstler, da die Funkstrecken noch, dass die live spielen. Die haben ja nur wenig Zeit für Umbauten. Sie hat aber gesagt, okay, vielleicht können wir eine Ausnahmegenehmigung machen für meine Geige und tatsächlich, die Veranstalter haben gesagt, ja, du kannst die Geige live spielen, weil sie einfach das mit einem Mikrofon löst, was sie einfach dran klipst. Und so haben wir das erste Mal eine Frau, die live Geige spielt. Und auch das bringt ihr bei den Jurys Sympathie ein. Und deswegen wird das auch nicht nur bei mir, sondern auch von den Wettquotenanbietern als Favorit gehandelt.
1: Finnland. Ja, kann ich nachvollziehen. Ich habe die ganze Zeit Ballermann gehört, einen neuen Oma Fee ins Klo-Song entdeckt. Wir hören nochmal rein.
0: Ja, warte mal. Sehr gut. Das ist ja sehr gut.
1: Ja. Ballermann.
0: Das ist ja super.
1: Oder super.
0: ESC-Sieger und ein neuer Oma Phil ins Klo-Song, wirklich toll. Hört mal genau hin heute Abend. Ballermann ist auf jeden Fall drin. Ob es wirklich so kommt und die gewinnen Finnland, das sehen wir erst dann heute Abend. 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
7: Das Niedersachsenwetter ist heute eher chaotisch. Mal Sonne, dann wieder graue Wolken und vor allem im Nordwesten auch immer wieder Schauer und Gewitter, die durchziehen. Maximal 15 Grad sind drin, 8 haben wir gerade in Katlenburg, Lindau am Mooshaus, 9 sind es in Saarstedt an der Dreifaltigkeitskirche und 8 in Geismar am Kleperberg. Der FFN-3-Tage-Trend. Morgen der schönste Tag, insgesamt am trockensten. Zum Wochenstart kommt wieder mehr Regen rein, wechselt sich ab mit Sonne und Wolken. Die Temperaturen, die steigen aber nochmal deutlich auf bis zu 20 Grad.
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7: Gab einen Unfall auf der A2 Hannover Richtung Dortmund in Höhe Wunstorf-Kohlenfeld. Hier ist der rechte Fahrstreifen gesperrt. Die A2 in Magdeburg Richtung Braunschweig ist im Kreuz Wolfsburg-Königslutter in der Überleitung zur A39 Richtung Braunschweig in dieser Richtung nach einem Unfall gesperrt. Dann die A7 Kassel Richtung Hannover, die ist zwischen Hahnmünden, Hedemünden und dem Dreieck Drammetal auf einen Fahrstreifen verengt. Hier laufen Reinigungsarbeiten. Vorsicht, ein Plastikteil liegt auf der A27 Bremerhaven Richtung Bremen in Höhe Udlede. Vorsicht, es gab einen Unfall auf der A30 Bad Oeynhausen Richtung Osnabrück zwischen Riemsloh und der Raststätte Grönegau Nord. Dann Vorsicht, ein liegen gebliebener LKW auf der A31 Meppen Richtung Leer zwischen Wiener und Jemgum. Vorsicht, Reifenteile auf der A33 Bielefeld Richtung Osnabrück zwischen Hilter und Borglo Kloster Ösede. Dann die A39 Wolfsburg Richtung Braunschweig in Höhe vom Kreuz Wolfsburg-Königslutter nach einem Unfall eine Sperrung und B3 in Hannover. Der Messeschnellweg ist in Höhe Weidetor in beiden Richtungen gesperrt. Bis heute Nachmittag 16 Uhr.
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7: Auf der B493 einer Lüchow Richtung Uelzen in die Ahren. Hier wird beidseitig geblitzt. So ist es richtig. Gar nicht so leicht. Sehr viele Bs. Danke, David, fürs Bescheid geben. Und wenn ihr auch noch was seht, einen Stau oder Blitzer, ruft wie immer gerne kostenlos an. 0800 529 und 4x5. Gute Fahrt euch und vor allem richtig schönes Wochenende mit eurer FFN Morning Show am Samstag. Ich bin Jona. Moin zusammen.

0: Marin hat den ESC schon zweimal gewonnen. Mal schauen, wie es heute Abend läuft für Schweden und für Deutschland. Sarah Engels tritt an. Das ist mehr Musik und mehr Abwechslung bei FFN. Gleich mit keinem ESC-Song, aber könnte er noch werden. Stay von Leonie und Callum Scott ist neu bei uns.
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15: Haben wir es am Samstag und wie ist der Puls bei allen Wolfsburg und St. Pauli-Fans? Wahrscheinlich schon deutlich höher als normal am Samstag. In 5,5 Stunden ist es soweit. Der letzte Bundesligaspieltag startet mit ordentlich Adrenalin unten in der Tabelle. Abstiegsfinale, alle Infos dazu. Und was noch wichtig ist, jetzt von Finn Riebesel Freundlieb.
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17: Am letzten Spieltag der Fußball-Bundesliga geht's im Keller nochmal richtig rund. Der VfL Wolfsburg kämpft um den Relegationsplatz und ist beim punktgleichen Schlusslicht St. Pauli zu Gast. Für die Wölfe ist die Lage klar. Eine Niederlage würde der direkte Abstieg bedeuten. Auch Heidenheim hat auf Rang 17 gleich viele Punkte wie Wolfsburg und St. Pauli. Für das stillgelegte AKW Grohnde gibt es jetzt die letzte Rückbaugenehmigung. Damit kann der komplette Abriss der Anlage weitergehen, auch der Rückbau des Reaktorkerns, teilte Niedersachsens Umweltminister Meyer mit. Der Abbau läuft zwar schon seit 3 Jahren, zieht sich aber noch über Jahre. Komplett verschwunden soll das Kraftwerk erst Ende der 2030er sein. Eine Verlängerung des Tankrabatts kommt für SPD-Fraktionschef Miersch nicht in Frage. Klar, Sprit soll bezahlbar bleiben, aber die Gießkanne sei keine Dauerlösung, sagte er der Augsburger Allgemein. Lisa Schwarzkopf berichtet.
18: Wegen der unsicheren Lage im Nahen Osten und möglicher Folgen für den Ölpreis fordert der SPD-Mann gezieltere Hilfen. Statt eines Tankrabatts bringt er eine Steuerreform ins Spiel, die insbesondere den unteren und mittleren Einkommen mehr Luft verschaffe als kurzfristige Prämien. Miersch unterstrich erneut, dass im Gegenzug Spitzenverdiener mehr Last tragen müssten. Der Tankrabatt läuft Stand jetzt Ende Juni aus.
17: Sachsens Ministerpräsident Kretschmer macht beim Thema Reformen Druck auf die Bundesregierung. Er stellt im Stern klar, Stückwerk bringt uns nicht weiter. Der schwarz-roten Koalition müsse ein großer Wurf gelingen. Unter anderem geht es ihm um die Entlastung der, Zitat, finanziell völlig überforderten Kommunen.
15: Immer alles im Niedersachsen-Wetter. Sonne und Wolken wechseln sich ab. Im Nordwesten vor allem immer wieder Schauer möglich, aber auch Gewitter. 15 Grad maximal und wir kommen langsam auch in den zweistelligen Temperaturen an. In Hoya an den Eiskulpturen haben wir 10 Grad. In Leere am Tierpark Essehof sind es 9 und in Herzberg am Museumsschloss Herzberg 7 Grad. Der FFN3-Tage-Trend, es bleibt wechselhaft. Morgen noch der schönste Tag, am trockensten Montag, Dienstag dann wieder Sonne, Wolken, Regen und Gewitter im Mix. Wird aber zum Wochenstart wärmer, dann schon bis zu 20 Grad.
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15: Es gab einen Unfall auf der A2 Hannover Richtung Dortmund in Höhe Wunstorf-Kohlenfeld. So ist es richtig. Hier ist der rechte Fahrstreifen gesperrt. Die A2 Magdeburg Richtung Braunschweig ist im Kreuz Wolfsburg-Königslutter in der Überleitung zur A39 Richtung Braunschweig nach einem Unfall gesperrt. Die A7 Kassel Richtung Hannover ist zwischen Hahnmünden, Hedemünden und dem Dreieck Drammetal auf einen Fahrstreifen verengt. Hier laufen Reinigungsarbeiten. Vorsicht Metallteile auf der A28 Oldenburg Richtung Leer zwischen Oldenburg-Harentor und Oldenburg-Wechleu. Vorsicht, ein liegengebliebener LKW auf der A31 Meppen Richtung Leer zwischen Wiener und Jemgum. Hier ist auch der rechte Fahrstreifen gesperrt. Dann Vorsicht, Reifenteile auf der A33 Bielefeld Richtung Osnabrück zwischen Hilter und Borglo-Kloster Ösede. Die A39 Wolfsburg Richtung Braunschweig ist in Höhe vom Kreuz Wolfsburg-Königslutter nach einem Unfall gesperrt. Und B3 in Hannover, der Messe-Schnellweg, ist in Höhe Weidetor in beiden Richtungen gesperrt bis heute Nachmittag 16 Uhr.
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15: Auf der B493 Lüchow Richtung Uelzen in die Aaren. Hier wird beidseitig geblitzt. Danke David fürs Bescheid geben. Und wenn ihr auch noch was seht, einen Stau oder Blitzer, macht es wie David, ruft gern kostenlos an 0800 529 und 4x5. Gute Fahrt euch.
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15: Letztes Mai-Woche, Wochenende in Osnabrück, das Harzer Hexenstiegfest in Osterode am Harz oder Landesgartenschau in Bad Nenndorf. Es ist so viel los und so viel möglich. Noch in dieser halben Stunde haben wir mehr Geheimtipps für euch in unseren Top 3 fürs Wochenende.

Band um gleich 10 nach 10 mit einer Geschichte fürs Herz auf einer Baustelle in der Gemeinde Arnsbeck im Kreis Celle haben Handwerker ein kleines Rehkitz gefunden. Ja, und dann natürlich ein bisschen Sorge direkt und haben das kleine Kitz mit in den Baustellencontainer genommen. Saß da auch quasi wie der Baustellenchef ganz süß auf einem Bürostuhl, wirklich toll. Ja, aber die Polizei, die hat das Kitz dann zurück an den Fundort gebracht, denn da gehört es meistens auch hin. Die Rehmama, die kommt meistens ein paar Stunden später wieder. Ist eigentlich eine ganz normale Sache bei Rehkitzen. Deshalb rät die Polizei auch, jetzt nicht unbedingt ein Beispiel an den Handwerkern nehmen, wenn ihr einen Rehkitz anfasst. Dann kann es nämlich sein, dass die Mutter es danach verstößt, weil es nach Mensch riecht. Also lieber Abstand halten, auch wenn es schwer fällt. Und wenn ihr ein verletztes Reh seht, also wo wirklich was ist, dann könnt ihr auch immer die Wildtierhilfe rufen. Trotzdem toll, dass die Handwerker so ein großes Herz hatten. Schöne Geschichte, FFN, wir sind Niedersachsen.

0: Katrina and the Waves sind auf jeden Fall ein bisschen beständiger als das Niedersachsenwetter. Da nur Sonne für mehr Musik und mehr Abwechslung. Gleich dann was ganz Neues von den K-Pop-Legenden BTS. Swim ist neu bei FFN und wir sind mittendrin im langen Wochenende und es ist und bleibt weiter viel los hier bei uns.
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0: Mit Björn heute aus dem FFN-Team. Moin, du hast Enten für uns im Angebot.
2: Ja, in Raunerfehn in Ostfriesland, da steigt morgen das erste Fähncher-Entenrennen und auf Jüst gibt's das Jüstival. Also Highlights für die Kleinen sind jede Menge dabei, zum Beispiel auch die Spiele Feuerwehr Oldenburg. Mhm. Und wir sind ja mittendrin im Wonnemonat, da gibt's auch noch die jede Menge bunte Maifeste, zum Beispiel in Wolfenbüttel oder auch in Osnabrück, so mit Fressmeile und jede Menge, ich sag mal, Kotzmüllen, da passt es wenigstens.
0: Ja. Jetzt im Frühling gibt's ja auch wieder viel draußen zu entdecken.
2: Ja, morgen zum Beispiel am Internationalen Museumstag könnt ihr bei Duderstadt im Kreis Göttingen mit euren Kindern zusammen viel über die Geschichte der deutschen Teilung erfahren. Mhm. Mira Keune vom Grenzlandmuseum, das übernimmt die kleine Maja im neuen Audioguide entlang der alten Grenze.
3: Maja, die wird auf dieser Strecke über 12 Standorte stolpern. Das kann ein Zaun sein, ein Grenzpfahl oder auch etwas in der Landschaft, was sie entdeckt und nicht sofort versteht. Und deswegen ist ihr Opa gefordert, das zu erklären und einzuordnen.
2: Ein Stück Geschichte auch für die, die sie nicht miterlebt haben.
0: Ja, wirklich toll auch. Das könnt ihr alles erleben. Danke dafür, Björn, fürs Raussuchen und euch ein richtig schönes Wochenende mit FFN. Wir sind Niedersachsen. Swim.

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8: Da, wenn das Niedersachsen-Wetter so ein Fußball-Sammelheft wäre, wo man so Sticker von Spielern einklebt, dann hätten wir schon alles voll heute. Gut, Schnee. Schnee fehlt uns im Prinzip. Aber ansonsten haben wir alles. Also wir haben Sonne, Wolkenschauer, Gewitter auch im Nordwesten. Frisch bleibt es verhältnismäßig bei maximal 15 Grad. 10 sind es in Klenze an der Richtfunkanlage gerade, 10 auch in Wienbüttel an der Feldsteinkirche und 9 haben wir in Lauenförde am Kackstuhlmuseum. Der FFN-3-Tage-Trend. Morgen wird es dann noch ein bisschen trockener. Eigentlich der schönste Tag. Montag, Dienstag wieder wechselhaft mit Sonne, Regen und Gewittern. Wird aber insgesamt wärmer bei bis zu 20 Grad.
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8: Gab einen Unfall auf der A2 Hannover Richtung Dortmund in Höhe Wunstorf-Kohlenfeld. Hier ist der rechte Fahrstreifen gesperrt. Die A2 Magdeburg Richtung Braunschweig ist im Kreuz Wolfsburg-Königslutter in der Überleitung zur A39 Richtung Braunschweig nach einem Unfall gesperrt. Die A2 Braunschweig Richtung Magdeburg zwischen Braunschweig-Ost und dem Kreuz Wolfsburg-Königslutter vor der Sperrung 5 Kilometer Stau. 1,5 Stunden dauert's länger. Hier laufen noch die Bergungsarbeiten. Die A7 Kassel Richtung Hannover ist zwischen Hahnmünden, Hedemünden und dem Dreieck Drammetal auf einen Fahrstreifen verengt. Hier laufen Reinigungsarbeiten. Vorsicht, ein liegen gebliebener LKW auf der A31 Meppen Richtung Leer zwischen Wena und Jemgum. Hier ist der rechte Fahrstreifen gesperrt. Die A39 Wolfsburg Richtung Braunschweig ist auch hier in Höhe vom Kreuz Wolfsburg-Königslutter nach einem Unfall gesperrt. Und B3 in Hannover, der Messeschnellweg, ist in Höhe Weidetor in beiden Richtungen gesperrt. Bis heute Nachmittag 16 Uhr.
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8: Auf der B493, Lüchow Richtung Uelzen in die Ahren. Hier das Ganze beidseitig. Danke David fürs Bescheid geben. Und wenn ihr auch noch was seht, ein Stau oder Blitzer, macht sie David, ruft gern kostenlos an. 0800 529 und 4x5. Gute Fahrt und ein richtig schönes Wochenende euch. Macht euch entspannt. Ich bin Jona. Moin zusammen.
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0: Viertel vor elf haben wir es. Am Samstagvormittag hier bei FFN und einfach mal Campingurlaub direkt am Meer, zwischendurch entspannt in die Nordsee springen und das alles komplett nackt. Das geht noch in Hooksiel, aber wohl nicht mehr lange. Dem FKK-Campingplatz geht's an den Kragen, aber unser Günther, der hat da schon eine Alternatividee.
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2: Moin. Nun ist es soweit. Wenn du nackig an der See campen willst, musst du in der Ostzone bügeln. Da war FKK auch wesentlich verbreiteter als im Westen. Und das sagt nicht an der Knappheit bei VEB Badetextilien Pablo Neruda. Nee, die fanden das einfach gut. Und waren, was das Körperliche anbetrifft, auch nicht so genannt wie die Wessis. Naja, jedenfalls gab es in Hooksiel immerhin einen Campingplatz ohne Schlüpper und Leibchen. Der ist jetzt zu. Also nicht ganz. Angezogen kannst du weiter campen, eben bloß nicht untenrum ohne. Damit ist der FKK-Standort Niedersachsen um eine Attraktion ärmer. Keine Ahnung, ob es wenigstens das Nacktrodeln und Nacktwandern im Harz noch gibt. Andererseits bedeutet das nackte Ende in Hooksiel auch die Chance für neue FKK-Angebote in Niedersachsen. Irgendwo müssen die Nackten ja hin, weil ja alles funktioniert, was man nachts macht. Nach der Museen, nach der Kirche, der Theater und so weiter könnte man ja auch die nackte Nacht von Hannover anbieten. Eine ganze Nacht laufen alle Splitterfasern.

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0: 11 Uhr haben wir es am Samstagvormittag. Und eigentlich ist es ja schön, wenn man am letzten Bundesligaspieltag mitfiebert, ob die eigene Mannschaft Meister wird. Das ist auch in diesem Jahr lange entschieden. Liebe Grüße gehen raus nach Bayern. Wir Niedersachsen, wir schauen aufs untere Viertel der Tabelle, auf den Abstiegskampf. Wolfsburg oder St. Pauli ist die große Frage heute. Alles dazu jetzt von Finn Riebesel, Freundlieb.
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2: Für den VfL Wolfsburg geht's heute um alles. In der Fußball-Bundesliga kommt es am letzten Spieltag zum großen Abstiegsfinale. Wolfsburg will auf dem Relegationsplatz bleiben. Heute ist der VfL beim punktgleichen Tabellenletzten St. Pauli zu Gast. Bei einer Niederlage wäre Wolfsburg abgestiegen. Bei IKEA in Niedersachsen und Bremen wird heute gestreikt. Die Gewerkschaft Verdi hat die Beschäftigten dazu aufgerufen. Betroffen sind die Häuser in Bremerhaven, Oldenburg-Brinkum, Großburg-Wedel, Hannover und Osnabrück. Einzig bei IKEA in Braunschweig läuft der Betrieb wie gewohnt. Nach Trump kommt nun Putin. China rollt den roten Teppich für den Kreml-Chef aus. Der russische Machthaber reist am Dienstag nach Peking, um da mit seinem chinesischen Kollegen Xi zu beraten. Anne Brauer berichtet.
3: Putin und Xi bezeichnen sich als Freunde und wollen ihre strategische Partnerschaft weiter ausbauen. Unter anderem beim Thema Energie arbeiten Moskau und Peking Hand in Hand. Russland liefert Öl und Gas. Wegen der westlichen Sanktionen ist China als Käufer seit dem Ukraine-Krieg noch wichtiger für den Kreml geworden. Und China will mit den russischen Lieferungen die möglichen Engpässe wegen des Iran-Kriegs ausgleichen. Ein Thema für die beiden Machthaber dürfte auch Donald Trump sein. Der US-Präsident war ja gerade erst vor ein paar Tagen zu Besuch in Peking.
2: Pyrotechnik, Windmaschine und alles, was der Kostümfundus so hergibt. Heute findet wieder der Eurovision Song Contest statt. Im Finale in Wien treten 25 Länder an. Großer Favorit ist Finnland mit ihrem dramatischen Gesangs- und Geigenduo. Für Deutschland ist Sarah Engels mit Feier dabei. Countdown-Show-Moderatorin Barbara Schöneberger ist trotz der schlechten Wettquoten guter Dinge und sagte uns,
4: die ist halt super bühnengeübt. Also das gefällt mir bei der Sarah, dass du merkst, dass die halt auch schon auf 1000 Bühnen gestanden ist. Die wird sich mit Sicherheit, das weiß ich aus sicherer Quelle, eine geile Klamotte besorgen. Und dann wird das, glaube ich, ein energiegeladener internationaler Auftritt.
0: Mindestens so viel Bewegung wie in Sarah Engels Performance heute Abend ist heute auch im Niedersachsen-Wetter. Sonne, Wolken wechseln sich ab, dazu auch immer wieder Schauer und Gewitter. Vor allem im Nordwesten alles also dabei. 15 Grad maximal, 11 Grad haben wir gerade in Bergen an der Dumme am Tannenbad, 11 auch in Langwedel an der Weserkanalschleuse und 11 sind es auch in Upganschott am Zugschlot. Der FFN 3 Tage Trend. Morgen der freundlichste Tag, größtenteils trocken. Zum Wochenstart geht's bunt weiter, auch da wieder Regen und Gewitter. Wird aber deutlich wärmer. Mal wieder bis zu 20 Grad sind drin.
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0: Die A2 Magdeburg Richtung Braunschweig ist im Kreuz Wolfsburg-Königslutter in der Überleitung zur A39 Richtung Braunschweig nach einem Unfall gesperrt. Die A2 Braunschweig Richtung Magdeburg. Zwischen Braunschweig-Ost und dem Kreuz Wolfsburg-Königslutter haben wir 5 Kilometer Stau. 1,5 Stunden dauert es länger. Hier laufen Bergungsarbeiten. A7 Kassel Richtung Hannover. Zwischen Hannmünden, Hedemünden und dem Dreieck Drammetal. 6 Kilometer Stau, eine halbe Stunde mehr. Vorsicht, ein liegen gebliebener LKW auf der A31 Meppen Richtung Leer zwischen Wiener und Jemgum. Hier ist der rechte Fahrstreifen gesperrt. Die A39 Wolfsburg Richtung Braunschweig ist in Höhe vom Kreuz Wolfsburg-Königslutter nach einem Unfall gesperrt. Und die B3 in Hannover, der beste Schnellweg, der ist in Höhe Weidetor in beiden Richtungen gesperrt bis heute Nachmittag 16 Uhr.
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0: Auf der B493 Lüchow Richtung Uelzen in Diaren. Hier wird beidseitig geblitzt. Danke David fürs Bescheid geben. Und wenn ihr auch noch was seht, ein Stau oder ein Blitzer, ruft wie immer gerne kostenlos an 0800 529 und 4x5. Gute Fahrt euch.
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0: Ihr kennt das sicher auch. Ihr öffnet Instagram und seht erstmal zig Stories von Freunden, die auf irgendwelchen Konzerten waren. Kumpel von mir zum Beispiel gestern erst bei Olivia Dean. Da war ich durchaus neidisch. Aber ja, auf Konzerten wird viel gefilmt und auch sonst gibt's da ganz spezielle und besondere Leute. Zusammen mit unserer FFN Comedy Redaktion schauen wir gleich mal auf Konzerttypen, die jeder kennt. Noch in dieser halben Stunde.

0: Der war noch ein absoluter Banger von Macklemore hier bei FFN um genau 11.11 Uhr. Und jeden Morgen stehen Julia und Axel bei Guten Morgen Niedersachsen mit euch auf. Allerdings hat Axel gerade Urlaub. Jan vom neuen FFN-Nachmittag war Freitag das erste Mal früh mit dabei und es gab auch direkt eine zweite Premiere. Mit Julia hat er als Pärchen zusammen zum allerersten Mal bei FFN moderiert. Ihre Beziehung wurde aber schon vor der Sendung morgens früh auf die Probe gestellt.
1: Da gab es den ersten kleinen Konflikt, weil Julia immer 10 Minuten früher losgeht, immer 10 Minuten früher da ist.
2: Ja.
1: Und ich ja gerade morgens eher so auf dem letzten Drücker los bin und das hat für einen kleinen Stressmoment gesorgt dann. Aber die Sendung lief dann überraschend gut.
2: Ich habe mir wirklich heute Morgen extra noch früher den Wecker gestellt als sonst, damit ich quasi ganz früh ins Bad kann, dir dann so deine Me-Time im Bad lassen kann und wir dann rechtzeitig loskommen. Und dann führte das wirklich dazu, dass ich heute Morgen so um 10 vor 4 irgendwie zu Hause auf dem Sofa saß und dachte, ja, jetzt also habe ich 20 Minuten über. Und ich dachte irgendwie, wir schaffen es. Und dann habe ich halt den Fehler gemacht, dann zu sagen, ja, wir hätten schon vor 5 Minuten los müssen.
0: Ja, großartig. Ob die Beziehung das überhaupt alles überstanden hat, das hört ihr in der neuen Folge. Was für eine Woche. 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Eine richtig tolle Partynummer von Tame Impala aus Australien. Dracula ist neu bei FFN.

0: 13 nach 11 haben wir es gleich. Hier ist FFN und Wochenende ist Konzertzeit in Niedersachsen. Auch Richtung Sommer werden es immer mehr. Morgen könnt ihr zum Beispiel ordentlich lachen mit Comedian Özcan Kosa in Hannover. Oder ihr tanzt heute schon ordentlich mit DJ Bobo, der spielt ein Konzert in Hamburg. Und achtet dann mal auf die Leute neben euch. Gibt ja so ganz bestimmte Konzerttypen. Unsere FFN Comedy Redaktion, die hat sich die mal genauer angeschaut. Da haben wir zum Beispiel die Ultras.
1: Sie sind 10 Stunden vor Konzertbeginn natürlich am Einlass, inklusive Campingstuhl, Picknickkorb und Pappschildern mit Will You Marry Me. Das Konzerterlebnis wird in Reihe 1 zur Karaoke-Bar.
0: Wunderschön, wirklich. Eieiei, gerade die Mädels kennen diese Gruppe auch sehr gut, die Instagram- oder TikTok-Hobby-Influencerin.
1: Sie filmt trotz Handyverbot alles mit. Oh mein Gott, Leute, da steht Taylor! Sodass wirklich keiner mehr was sieht, ohne Rücksicht auf Verluste.
2: Ey, mein Bier!
0: Und den haben auch viele im Freundeskreis, den chronischen Meckerer.
1: Er beschwert sich von Sekunde 1 an.
2: Ey, das kann doch nicht wahr sein. Ich zahle 100 Euro für ein Ticket und ich kriege hier gar nichts. Ich sehe ja nicht mal was. Ich sehe überhaupt nichts. Und ey, ein Bier, 12 Euro.
0: So, da habt ihr euch doch bestimmt auch irgendwo so ein bisschen wiedererkannt. Genießt euer Konzertsommer mit uns, mit FFN. Wir sind Niedersachsen.

0: Sein langes Wochenende ist am Montag zurück. 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
11: Mal freundlich, dann schon wieder grau. Das Niedersachsenwetter, es kann sich heute nicht entscheiden. Dazu kommen vor allem auch im Nordwesten immer wieder Schauer und einzelne Gewitter. Temperaturen 15 Grad maximal, 12 aktuell in Schortens am Bürgerhaus, 12 in Salmann am Pulverturm und 11 haben wir in Fassberg am Fliegerhorst. Der FFN3-Tage-Trend. Morgen wird es ein bisschen ruhiger, da eigentlich der schönste Tag. Montag, Dienstag, wechselhafter, alles mit dabei, vor allem aber auch wieder nass. Deutlich milder wird es aber zum Wochenstart, immerhin bis zu 20 Grad sind dann wieder drin.
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11: Vorsicht, ein Liegenbleiber auf der A1 Osnabrück Richtung Bremen zwischen Wildeshausen Nord und Groß-Ippener im Baustellenbereich. Die A2 Braunschweig Richtung Magdeburg zwischen Braunschweig Ost und dem Kreuz Wolfsburg-Königslutter. 5 Kilometer Stau. 1,5 Stunden dauert es länger, da laufen Bergungsarbeiten. Die A7 Kassel Richtung Hannover zwischen Hannmünden-Hedemünden und dem Dreieck Drammetal. 6 Kilometer Stau, 1/2 Stunde mehr für euch. Vorsicht, ein liegengebliebener LKW auf der A31 Meppen Richtung Leer zwischen Wiener und Jemgum. Hier ist auch der rechte Fahrstreifen gesperrt. Die B3 in Hannover, der Messeschnellweg, ist in Höhe Weidetor in beiden Richtungen gesperrt. Bis heute Nachmittag 16 Uhr. Und an der Elbfähre Glückstadt-Wischhafen müsst ihr in beiden Richtungen 1 Stunde Wartezeit einplanen.
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11: Auf der A27 Bremen Richtung Walsrode unter der Brücke zur A7 und auf der B493 Lüchow Richtung Uelzen in Diaren. Blitzt es beidseitig. Danke Jana und David fürs Bescheid geben. Und wenn ihr auch noch was seht, ein Stau oder Blitzer, ruft auch ihr gern kostenlos an. 0800 529 und 4x5. Gute Fahrt und richtig schönes Wochenende mit FFN und eurer Morning Show am Samstag. Ich bin Jona. Moin.

0: singt FFN am Samstag um gleich 11:45. Für mehr Musik und mehr Abwechslung. Drive Safe. Schöner Autofahrsong von Miles Smith und Neil Horan. Neu bei FFN. Und für viele ist es ja gerade die leckerste Zeit des Jahres. Endlich wieder Spargel im Supermarkt, beim Hof um die Ecke oder am Stand an der Hauptstraße. Er schmeckt einfach schon wieder. Am besten natürlich mit so Hollandaise. Und genau die fehlt unserem FFN-Papa gerade noch. Also für ihn geht's direkt ab zum Supermarkt ins Auto. Wie jede Woche ist seine Tochter dabei und auch ein Flachwitz nach dem nächsten. Die klassischen Dad-Jokes, die gibt's immer um 11:45 exklusiv in eurer Morningshow am Samstag. Also Abfahrt! Daddy uncool.
1: Daddy uncool. Oh, so, komm fix rein. Bevor wir hier die deutsche Staatsbürgerschaft verlieren, müssen wir noch schnell Soße Hollandaise für Spargel holen, du.
2: Yo.
1: Ich sag immer, ohne Soße nix los.
2: Aha, aha.
1: Oh, zum Glück steckt der Spargel nicht in der Straße von Hormus fest, du. Da wäre ich aber Land unter, das sag ich dir.
2: Du kannst dein T-Shirt auch ausziehen, dann ist auch Spargelzeit.
1: Ja, ich hab dich auch lieb, denn Blut ist ja bekanntlich dicker als Wasser. Aber Soße Hollandaise ist dicker als Blut. Mhm. Also Spargel, wichtiger als Familie.
2: Und wir müssen Mama noch einen neuen Spargelschäler mitbringen.
1: Oh, will sie sich von mir trennen?
2: Witzig, Boomer.

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9: Gleich 12 Uhr am Samstagmittag und Wolfsburg und St. Pauli-Fans, die zählen schon die Stunden. Wobei, ich glaube, sie sind auch so ein bisschen aufgeregt und haben vielleicht ein bisschen Angst vom letzten Bundesligaspieltag. Es geht um alles. Wir schauen aufs Abstiegsfinale mit Finn Riebe-Sellfreundlieb.
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11: Am letzten Spieltag der Fußball-Bundesliga geht's im Keller nochmal richtig rund. Der VfL Wolfsburg kämpft um den Relegationsplatz und ist beim punktgleichen Schlusslicht St. Pauli zu Gast. Für die Wölfe ist die Lage klar. Eine Niederlage würde der direkte Abstieg bedeuten. Auch Heidenheim hat auf Rang 17 gleich viele Punkte wie Wolfsburg und St. Pauli. Ein Polizist aus Osnabrück steht unter Verdacht, einer rechtsextremen türkischen Organisation nahezustehen. Die Polizei hat deshalb ein Disziplinarverfahren eingeleitet und ihn vorläufig vom Dienst suspendiert. Bekannt geworden sind die Vorwürfe durch einen anonymen Hinweis. Die deutsche Autoindustrie schwächelt, die Rüstungsbranche dagegen boomt. Vor diesem Hintergrund liebäugelt Mercedes-Benz damit, in die Rüstungsproduktion einzusteigen. Anne Brauer.
12: Sitzen deutsche Soldaten also bald im Panzer mit Mercedes-Stern? Eine offizielle Erklärung von Mercedes-Benz gibt es dazu zwar nicht, aber Konzernchef Källenius deutet im Wall Street Journal an, wenn sich so ein Schritt wirtschaftlich lohnt, könnte Mercedes-Benz in die Rüstungsproduktion einsteigen. Källenius sagt, die Welt ist unberechenbarer geworden, Europa muss verteidigungsfähiger werden und wenn Mercedes dabei helfen könne, sei man bereit.
11: In Wien findet heute wieder die größte Musikshow der Welt statt. Am Abend steigt das ESC-Finale. Für Deutschland tritt Sarah Engels mit dem Song Fire an, der bei den Buchmachern aber nicht so hoch im Kurs steht. Countdown-Show-Moderatorin Barbara Schöneberger sagte uns zum deutschen Beitrag.
13: Gut, sage ich nur gut. Ich glaube, das ist ein guter Song. Allerdings, wer meine Interviews der letzten Jahre gehört hat, das habe ich jedes Jahr gesagt. Fire ist so ein, ja, das ist wirklich ein europäisch oder internationaler guter Popsong. Die kann singen. Und vor allem, was mir bei der Sarah gefällt, die ist so ein Turnierpferdchen. Die ist auch nicht so leicht umzuwerfen.
11: Favorit ist in diesem Jahr Finnland.
9: Tja, und was beim ESC sehr gut funktioniert, sind ja Outfitwechsel. Und das macht heute auch Sinn. Im Niedersachsen-Wetter, es ist alles dabei. Am besten jetzt zieht Sonnenbrille und Regenjacke gleichzeitig an. Sonne, Wolken im Nordwesten, Schauer und Gewitter und mehr als 15 Grad werden es auch nicht. Also da kann man auch ein bisschen frieren, gerade wenn man nass geworden ist. Bei 10 Grad aktuell auf Spiekeroog am Fähranleger, 11 sind es in Otterndorf am Utröpper und 12 in Lindwedel am Bahnhof. Der FFN3-Tage-Trend. Morgen der schönste Tag, trocken zum Wochenstart, wieder ein bisschen mehr Regen. Aber die Temperaturen, die steigen immerhin wieder ein bisschen an auf bis zu 20 Grad.
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9: Vorsicht, Fahrzeugteile auf der A1 Hamburg Richtung Bremen zwischen Hamburg-Harburg und dem Maschener Kreuz. Vorsicht, ein Liegenbleiber auf der A1 Osnabrück Richtung Bremen zwischen Willishausen Nord und Groß-Ippener im Baustellenbereich. Dann Vorsicht, eine ungesicherte Unfallstelle auf der A2 Dortmund Richtung Hannover zwischen Bad Nenndorf und Wunstorf-Kohlenfeld. Die A2 Braunschweig Richtung Magdeburg zwischen Braunschweig-Ost und dem Kreuz Wolfsburg-Königslutter. 4 Kilometer Stau, 20 Minuten dauert es länger. Hier laufen Berge Bergungsarbeiten. Die A7 Kassel Richtung Hannover zwischen Hannenmünden, Hedemünden und dem Dreieck Drammetal. 3 Kilometer Stau, 20 Minuten mehr für euch. Vorsicht, ein liegen gebliebener LKW auf der A31 Meppen Richtung Leer zwischen Lena und Jemgum. Hier ist der rechte Fahrstreifen gesperrt. Die B3 in Hannover, der Messeschnellweg ist das, in Höhe Weidetor. Beide Richtungen gesperrt. Das Ganze bis heute Nachmittag 16 Uhr. Und an der Elbfähre Glückstadt Wischhafen müsst ihr in beiden Richtungen 1 Stunde Wartezeit einplanen.
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9: Auf der A27 Bremen Richtung Walsrode unter der Brücke zur A7. Auf der B214 Fürstenau Richtung Lingen zwischen Thüne und Backum im Wald. Hier blitzt es beidseitig. Und auf der B493 Lüchow Richtung Uelzen in Diaren. Hier auch beidseitig wird geblitzt. Danke Jana, Jürgen und David fürs Bescheid geben. Und wenn ihr auch noch was seht, ein Stau oder ein Blitzer, ruft auch ihr gern kostenlos an. 0800 529 und 4x5. Gute Fahrt euch.
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9: Und heute Abend heißt es wieder 12 Points goes irgendwo anders hin, aber nicht nach Deutschland. Ja, so ist es ja meistens. Der Eurovision Song Contest steht an und alles, was ihr dazu wissen müsst, um auch mitreden zu können, das habe ich gleich kurz und knapp für euch nach Dasha und Austin. Vorher entspannte Nummer von Lost Frequencies. Das ist The Feeling.

wenn es hier am Samstag jetzt mit europäischem Feeling. Der ESC steht an, das ESC-Finale, der Eurovision Song Contest. Alles, was ihr wissen müsst, jetzt nochmal kurz und knapp. Das hier ist der deutsche Beitrag. Sarah Engels mit Fire von Startplatz 2, also schon der zweite Auftritt heute Abend. Das ist ein schlechtes Omen tatsächlich, weil hinten ist eigentlich immer besser. Und auch die Wettquoten für Sarah sehen sehr schlecht aus. Platz 23 sagen die Wettanbieter von 25. Ja, also da ist wirklich Daumendrücken angesagt. Wer ist Favorit? Auch nochmal ganz kurz ein finnischer Song, der hier. Liken Hayton, so spreche ich das mal aus, von Pete Facon und Linda Lampenius. Und ganz spannend ist, dass Linda die Geige im Song live spielt. Das gibt's normalerweise so nicht, ist eine Ausnahmeregelung dieses Jahr beim ESC, nur für sie. Also ja, da ist auch quasi ein bisschen mehr Adrenalin in dem Auftritt. Wir sind gespannt, ob Finnland es reißt, drücken Sarah Engels die Daumen und wünschen euch einen schönen ESC-Abend mit uns, mit

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0: 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Eine ganz entspannte, nachdenkliche Nummer von Miley Cyrus für ihr jüngeres Ich. Younger You ist neu bei FFN.

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4: Heute einmal alles in Niedersachsen Wetter, Sonne, Wolkenschauer, im Nordwesten auch Gewitter möglich. Es ist eher frisch, also es ist nicht so richtig kalt, aber auch nicht so richtig warm, 15 Grad maximal. 12 haben wir aktuell in Apen an der Hengstforder Windmühle, 13 in Lilienthal an der Wimme und 12 in Westerstede am Freizeitpark. Der FFN3-Tage-Trend. Morgen wird insgesamt der beste Tag, trocken größtenteils, Montag, Dienstag dann schon wieder mehr Schauer, aber milder bei Temperaturen bis 20 Grad.
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4: Vorsicht Tiere auf der A2 Dortmund Richtung Hannover in der Ausfahrt Hannover-Herrenhausen. Die A2 Braunschweig Richtung Magdeburg zwischen Braunschweig Ost und dem Kreuz Wolfsburg-Königslutter. 4 Kilometer Stau, 20 Minuten mehr, da laufen Bergungsarbeiten. A7 Kassel Richtung Hannover zwischen Hannmünden, Hedemünden und dem Dreieck Drammetal. 3 Kilometer Stau, 20 Minuten mehr. Weiter auf der A7 Richtung Hannover ein brennendes Auto. Vorsicht zwischen Nordheim-Nord und Echte. Vorsicht, ein liegen gebliebener LKW auf der A30 Osnabrück Richtung Bad Oeynhausen zwischen Melle West und Melle Ost. Vorsicht, ein liegen gebliebener LKW auf der A31 Meppen Richtung Leer zwischen Wiener und Jemgum. Hier ist auch der rechte Fahrstreifen gesperrt. Und an der Elbfähre Glückstadt Wischhafen müsst ihr in beiden Richtungen 1 Stunde Wartezeit einplanen.
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4: Auf der A27 Bremen Richtung Walsrode unter der Brücke zur A7. Auf der B214 Fürstenau Richtung Lingen zwischen Thüne und Backum im Wald. Hier blitzt es beidseitig. Und auf der B493 Lüchow Richtung Uelzen in Diaren. Hier blitzt es auch beidseitig. Danke Jana, Jürgen und David fürs Bescheid geben. Und seht ihr auch noch was? Ein Stau oder Blitzer? Ruft gern kostenlos an 0800 529 und 4x5. Gute Fahrt und ein entspanntes Wochenende euch. Ich bin Jona. Hi.
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0: Dienstagmittag um genau 12:45 und einer steht hier schon bereit und freut sich auf euch. Björn, hallo.
1: Moin ihr Lieben, moin Jona. Es ist so grau wieder bei uns in Niedersachsen und wenn ihr dann Gassi geht mit eurem Hund oder vielleicht auch mit dem Kind unterwegs seid draußen, da freuen sich gerade ein paar kleine Tierchen, die euch garantiert nicht freuen werden, nämlich Zecken. Und wie ihr damit umgehen könnt, damit ihr das auch am besten vermeidet, vor allem, dass sie Hund oder Kind pieksen und sich da dran heften, das hört ihr gleich bei mir.
0: Also perfekt ausgestattet für einen kleinen Regenspaziergang mit Björn und FFN am Samstag. Schönes Wochenende euch. Heaven,

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Achtung Autofahrer, ein Falschfahrer auf der A30 Bad Hönhausen-Rheine. Passt ihr auf zwischen Nattbergen und Osterbeck-Kellern. In beiden Richtungen fahrt er äußerst rechts und überholt nicht. Euch kommt da ein Falschfahrer entgegen auf der A30 Bad Hönhausen-Rheine. Hier zwischen Nattbergen und Osterbeck-Kellern. Passt auf, in beiden Richtungen fahrt äußerst rechts und überholt nicht. Wir sagen euch Bescheid, wenn die Gefahr vorbei ist.

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11: 13 Uhr, ich bin Finn Riebesel-Freundlieb. Guten Tag. Für den VfL Wolfsburg geht's heute um alles. In der Fußball-Bundesliga kommt es am letzten Spieltag zum großen Abstiegsfinale. Wolfsburg will auf dem Relegationsplatz bleiben. Heute ist der VfL beim punktgleichen Tabellenletzten St. Pauli zu Gast. Bei einer Niederlage wäre Wolfsburg abgestiegen. Bei IKEA in Niedersachsen und Bremen wird heute gestreikt. Die Gewerkschaft Verdi hat die Beschäftigten dazu aufgerufen. Betroffen sind die Häuser in Bremerhaven, Oldenburg-Brinkum, Großburg-Wedel, Hannover und Osnabrück. Einzig bei IKEA in Braunschweig läuft der Betrieb wie gewohnt. Eine Verlängerung des Tankrabatts kommt für SPD-Fraktionschef Miersch nicht in Frage. Klar, Sprit soll bezahlbar bleiben, aber die Gießkanne sei keine Dauerlösung, sagte er der Augsburger Allgemein. Lisa Schwarzkopf berichtet.
12: Wegen der unsicheren Lage im Nahen Osten und möglicher Folgen für den Ölpreis fordert der SPD-Mann gezieltere Hilfen. Statt eines Tankrabatts bringt er eine Steuerreform ins Spiel, die insbesondere den unteren und mittleren Einkommen mehr Luft verschaffe als kurzfristige Prämien. Miersch unterstrich erneut, dass im Gegenzug Spitzenverdiener mehr Last tragen müssten. Der Tankrabatt läuft Stand jetzt Ende Juni aus.
11: Setzt die Bundeswehr bald auf Panzer mit Mercedes-Stern? Mercedes-Benz liebäugelt mit einem Einstieg in die Rüstungsbranche. Das hat Konzernchef Kelenius im Wall Street Journal angedeutet. Die deutsche Autoindustrie kriselt, die Rüstungsindustrie dagegen boomt. In Wien findet heute wieder die größte Musikshow der Welt statt. Am Abend steigt das ESC-Finale. Für Deutschland tritt Sarah Engels mit dem Song Fire an, der bei den Buchmachern aber nicht so hoch im Kurs steht. Favorit ist in diesem Jahr Finnland.
13: Das Niedersachsenwetter schickt euch mit einigem an Wolken durch den Nachmittag hier und da reißen die auch mal auf. Allerdings, es zieht auch Regen durch. Bei 11 Grad aktuell in Neustadt am Rübenberger am Leinewasserfall. 10 sind's in Osnabrück am Haus Gartlage und 10 auch in Duderstadt am Heimatmuseum. Der FFN 3-Tage-Trend. Sonne, Wolken und auch mal Regen. So geht's bis Dienstag weiter. Es wird aber wieder wärmer im Land.
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13: Zunächst noch mit guten Nachrichten für die A30 Bad Tönhausen-Osnabrück. Der Falschfahrer zwischen Melle-West und Nattbergen ist weg. Ihr habt also in beiden Richtungen wieder freie Fahrt. Dann Vorsicht, da gab es einen Unfall auf der A2 Dortmund Richtung Hannover, hier zwischen Bad Nenndorf und Wunstorf-Kohlenfeld. Es liegen Reifenteile auf der A2 Hannover Richtung Braunschweig. Passt hier bitte auf in der Einfahrt des Rastplatz Röhrse. A7 Kassel Richtung Hannover, die Richtung. A7 Kassel Richtung Hannover zwischen Hannmünden-Hedemünden und dem Dreieck Drammetal. 3 Kilometer stockend, hier braucht ihr 15 Minuten länger. Dann weiter Richtung Hannover, Vorsicht, da brennt ein Auto zwischen Nordheim-Nord und Echte. Vorsicht, ein LKW, der ist liegen geblieben auf der A30 Osnabrück Richtung Bad Tönhausen zwischen Melle-West und Melle-Ost. Und just in diesem Moment haben sie die Meldung wieder aufgehoben. Aber es gibt noch einen liegen gebliebenen LKW auf der 31 Meppen Richtung Leer. Hier zwischen Wiener und Jemgum, da ist die rechte Spur gesperrt. Und an der Elbfähre müsst ihr in beiden Richtungen eine Stunde Wartezeit einplanen.
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13: Auf der A27 Bremen Richtung Walsrode, unter der Brücke, wenn ihr Richtung A7 fahrt. Dann auf der B214 Fürstenau Richtung Lingen, hier zwischen Thune und Backum. Da stehen sie im Wald. In beiden Richtungen blitzen sie da. Und auf der B493 Lüchow Richtung Uelzen in die Jahren, auch hier beide Seiten. Danke euch, Jana, Jürgen und David. Und wenn ihr noch einen Stau oder Blitzer gesehen habt, dann ruft gern durch. Das Ganze wie immer kostenlos unter 0800 529 und 4x5. Euch eine gute Fahrt.
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13: So, moin ihr Lieben erstmal. Und auch wenn das Wetter jetzt heute doch ein bisschen wieder grau in grau ist, ein bisschen ungemütlich im Allgemeinen, noch ziemlich kühl und vielleicht auch mal nass. Wir machen es einfach jetzt nach dem Motto von Leonie. Hier ist Don't Worry für euch. Hallo!

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One Republic. 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

Grau und regnerisch geht es durch euer Nachmittag. Hier ist FFN und Zecken, die fühlen sich ja gerade nach Regen besonders wohl. Da kribbelt und krabbelt es ja gerne mal auf den Kids oder den Haustieren. Und ihr kontrolliert wieder mal Knie, Kehlen, Achseln und den Haaransatz, was das Zeug hält. Um das zu erleichtern, hilft euch euer Handy. Ja, geht dafür einfach auf die Lupen-App, ist bei vielen Smartphones auch schon vorinstalliert. Und in der App tippt ihr dann einfach auf das Filtersymbol und wählt den Filter invertiert aus. Und zack, die dunkle Zecke auf heller Haut, die wird plötzlich super gut sichtbar. Perfekt also für die schnelle Kontrolle. Erzählt's gern weiter an andere Eltern oder Haustierbesitzer. Bei Tieren funktioniert's übrigens auch. Also gleich mal merken. Und noch mehr Infos rund um Zecken, die gibt's bei uns im Netz. Klickt ffn.de und da findet ihr auch nochmal die Anleitung zur Lupenfunktion. Euch einen hoffentlich zeckenfreien Samstagnachmittag hier mit FFN.

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6: Etwas Sonne, aber auch einiges an Wolken. So schickt euch das Niedersachsenwetter durch den Nachmittag. Es gibt auch mal Regenschauer samt kurzer Gewitter dabei. 11 Grad sind es aktuell in Springer am Jagdschloss, 11 auch in Bramsche am Klostermalgarten und 10 in Wolbrandshausen an der Wallfahrtskapelle. Der FFN 3-Tage-Trend morgen, da geht's mit einem Mix aus Sonne, Wolken und auch Regen weiter. Bis zu 18 Grad sind drin, also deutlich wärmer als heute. Und die neue Woche, die geht dann erstmal so weiter.
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6: Vorsicht, da gab es einen Unfall auf der A2 Dortmund Richtung Hannover, hier zwischen Bad Nenndorf und Wunstorf-Kohlenfeld. Dann liegen Reifenteile auf der A2 Hannover Richtung Braunschweig. Hier bitte aufpassen, in der Einfahrt des Rastplatz Röhrse. Dann Vorsicht, da ist ein LKW liegen geblieben auf der A2 Braunschweig Richtung Magdeburg. Der steht hier zwischen Braunschweig Ost und dem Kreuz Wolfsburg-Königslutter. Noch ein liegen gebliebener LKW auf der A7 Kassel Richtung Hannover, hier zwischen Anmünden-Lutterberg und der Werratalbrücke. Weiter Richtung Hannover, zwischen Anmünden-Hedemünden und dem Dreieck Drammetal, 3 Kilometer stockend, hier braucht ihr 15 Minuten länger. Nochmal Richtung Hannover weiter auf der A7. Vorsicht, da brennt ein Auto und zwar hier zwischen Nordheim-Nord und Echte. Und an der Elbfähre Glückshafen-Wischstadt, da wartet ihr in ab Wischhafen aktuell noch 1 Stunde und 50 Minuten.
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6: Stehen auf der A27 Bremen Richtung Walsrode, im Walsroder Dreieck unter der Brücke Richtung A7. Dann auf der B214 Fürstenau Richtung Lingen, hier zwischen Thune und Backum im Wald. In beiden Richtungen blitzen sie da. Und auf der B493 Lüchow Richtung Uelzen, hier in die Aaren auch in beiden Richtungen. Jana, Jürgen und David, danke euch fürs Bescheid sagen. Und wenn ihr noch einen Stau oder Blitzer gesehen habt, gern durchrufen, kostenlos unter 0800 529 und 4x5. Eine gute Fahrt euch durch Niedersachsen und einen richtig schönen Samstagnachmittag. Hier ist FFN mit mehr Musik und mehr Abwechslung. Und Hossi mit Too Sweet gibt's jetzt.

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Mit Shawn Mendes und Treat You Better geht's durch euren Samstag. Hier ist FFN. Tiffany Harris, die liefert euch jetzt einen Song, der euch Halt geben soll. Sie setzt dabei auf eine glasklare, auf eine emotionale Botschaft. Immer wieder aufstehen und weitermachen. Es lohnt sich. Also quasi immer wieder vertikal. Also eben Ready Go, so heißt ihr neuer Song. Den gibt's jetzt für euch. Für mehr Musik und mehr Abwechslung auf Knopfdruck. Hier ist Tiffany Harris für euren Samstag.

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1: 14 Uhr. Ich bin André Glatzel. Guten Tag. Am letzten Spieltag der Fußball-Bundesliga wird es heute vor allem unten in der Tabelle spannend. Wolfsburg, Heidenheim und St. Pauli kämpfen um den Relegationsplatz. Flipnitzig.
2: Ja, und wie? Alle drei Teams haben 26 Punkte. Und St. Pauli und Wolfsburg spielen auch noch gegeneinander. Lachender Dritter könnte Heidenheim bei einem Sieg gegen Mainz werden, wenn die anderen unentschieden spielen. Weiter oben in der Tabelle geht's ums internationale Geschäft. Stuttgart, Hoffenheim und Leverkusen wollen den letzten Champions-League-Platz. Frankfurt und Augsburg kämpfen um die Conference League Quali.
1: In Rheinland-Pfalz ist ein Kleinflugzeug in einem Wohngebiet abgestürzt. Beide Insassen sind tot. Möglicherweise hat der Flieger in Limburger Hof nahe Ludwigshafen ein Haus gestreift und ist dabei zerstört worden. Trümmerteile sind in andere Häuser und auf die Straße geflogen. Sachsens Ministerpräsident Kretschmer macht beim Thema Reformen Druck auf die Bundesregierung. Er stellt im Stern klar, Stückwerk bringt uns nicht weiter, der schwarz-roten Koalition müsse ein großer Wurf gelingen. Unter anderem geht's ihm um die Entlastung der, Zitat, finanziell völlig überforderten Kommunen. Und Kretschmer warnt davor, dass vor allem die AfD profitiert, wenn die Reformbemühungen scheitern. Das könnte bei den Landtagswahlen im September fatale Folgen haben, so der CDU-Mann. Auf der A2 am Autobahnkreuz Wolfsburg hat ein LKW einen Fußgänger erfasst. Für den 32-Jährigen kam jede Hilfe zu spät. Die Polizei geht davon aus, dass der Mann vorher mit seinem Auto einen Unfall hatte, als er von der A2 auf die A39 abfahren wollte und dann zu Fuß von der Unfallstelle weglaufen wollte. In Wien findet heute wieder die größte Musikshow der Welt statt. Am Abend steigt das ESC-Finale. Für Deutschland tritt Sarah Engels mit dem Song Fire an, der bei den Buchmachern nicht hoch im Kurs steht. Favorit ist in diesem Jahr Finnland.
3: Einiges an Wolken schickt euch das Niedersachsenwetter heute durchs Land. Hier und da reißen sie mal auf und die Sonne, die kommt raus. Ja, hier und da dann auch mal ein bisschen Regen oder sogar kurze Gewitterschauer möglich. Bei 12 Grad aktuell in Eldingen am Schloss, 11 sind's in Melle am Automuseum und 10 in Heinsen am Kalkofen. Der FFN 3-Tage-Trend, es ändert sich nicht viel. Hier und da mal etwas Sonne, sonst gerne Wolken und Regen. Es wird aber wieder wärmer die nächsten Tage.
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3: Vorsicht, da ist ein LKW liegen geblieben auf der A2 Braunschweig Richtung Magdeburg. Der steht hier zwischen Braunschweig Ost und dem Kreuz Wolfsburg-Königslutter. Dann noch ein liegen gebliebener LKW auf der A7 Kassel Richtung Hannover. Hier zwischen Hannmünden-Lutterberg und der Werratalbrücke. Weiter auf der A7 zwischen Hannmünden-Hedemünden und dem Dreieck Drammetal. 3 Kilometer stockend, da braucht ihr 15 Minuten länger. Vorsicht, Rehe sind unterwegs auf der A28 Oldenburg-Leer. Hier zwischen Leer-Ost und dem Dreieck Leer. Passt da bitte auf in beiden Richtungen. Und an der Elbfähre in Richtung Glückstadt steht ja derzeit gut 1,5 Stunden an.
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3: Auf der A27 Bremen Richtung Walsrode stehen sie im Walsroder Dreieck unter der Brücke. Dann auf der B214 Fürstenau Richtung Lingen zwischen Thunow und Backum da im Wald. Blitz beidseitig. Und dann noch auf der B493 Lüchow Richtung Uelzen in Dia. Auf beiden Seiten und im Ammerland zwischen Edewecht und Kodenzold in der 80er-Zone, auch hier beidseitig. Danke Jana, Jürgen, David und auch Torben. Und wenn ihr noch einen Stau oder einen Blitzer gesehen habt, dann ruft gern durch, kostenlos unter der 0800 529 und 4x5. Euch eine gute Fahrt.
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3: Hi Alarm vor Borkum. Klingt nach einem RTL-Film der 90er, ist es aber zum Glück nicht. 8 junge Katzenhaie sind nach Jahren im Nordsee-Aquarium jetzt in die Freiheit entlassen worden. Die rund 30 cm großen Tiere sind auf der Nordseeinsel groß geworden. Und jetzt könnte sie mit etwas Glück direkt vor Borkum im Wasser sehen. Was sonst noch so los ist in Niedersachsen, das verraten wir euch gleich.

Mittendrin im langen Wochenende. Hier ist FFN am Samstagnachmittag und von Whitney Houston geht's gleich rüber zu DJ Alle Farben zusammen mit René Miller. Für mehr Musik und mehr Abwechslung freut euch auf Body Talk. Genialer Song, der wartet schon auf euch. Und es ist richtig viel los bei uns im Land. Wir sind ja mittendrin im Wonnemonat und da gibt's noch jede Menge bunter Maifeste. Zum Beispiel in Wolfenbüttel, so richtig mit Fressmeile. Morgen ist Internationaler Museumstag. Viele Museen im Land, die machen da mit. Unter anderem auch das in Goslar-Rammelsberg mit Besucherbergwerk unter Tage. Oder ihr besucht das Museum in Hameln. Da gibt's derzeit eine Ausstellung zu Karikaturist Uli Stein mit seinen Mäusen, Schlangen und Pinguinen. Für draußen lockt morgen der Klostermarkt in Bad Gandersheim. Brunshausen. Da gibt's alles für den Garten, aber auch viel Handwerkskunst. Und in Rinteln geht's morgen aufs Wasser mit dem Motorboot. Also ein bisschen mehr Action. Los geht's da um 10 neben der Beachbar. Euch ein schönes Wochenende mit uns, mit FFN. Wir sind Niedersachsen. Yes.

0: kommen wir zum Niedersachsenwetter und das schickt euch mit einigem an Wolken durch den Nachmittag durch hier und da reißen die auch mal auf, nehmt dann alles mit, was an Sonne da ist. Allerdings, das ist das aber, auch Regen zieht durchaus mal durch. Bei 12 Grad aktuell in Nordheim am Heimatmuseum, 12 hoch in Hermannsburg am Ludwig-Harms-Haus und 11 sind es in Diepholz am Gänsebrunnen. Der FFN-3-Tage-Trend, Sonne, Wolken und auch mal Regen, so geht's erstmal weiter bis Dienstag. Es wird aber wieder wärmer im Land.
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0: Vorsicht, da liegen Reifenteile auf der A1 Osnabrück in Richtung Bremen, hier zwischen Groß-Ippenau und Delmenhorst-Ost. Dann Fahrzeugteile auf der A2 Braunschweig Richtung Hannover. Passt ihr bitte auf zwischen Braunschweig-Hafen und Braunschweig-Wafenbüttel. Dann noch der liegen gebliebene LKW auf der A2 Braunschweig Richtung Magdeburg. Der steht hier zwischen Braunschweig-Ost und dem Kreuz Wolfsburg-Königslutter. Dann Vorsicht, ein Unfall auf der A7 Hamburg Richtung Hannover. Hier bitte aufpassen zwischen Bad Fallingbostel und dem Dreieck Walsrode. Dann weiter auf der A7 Hannover Richtung Kassel. Vorsicht, da hat jemand Ladung verloren und zwar zwischen dem Rastplatz an der Alpe und Hildesheim-Drispenstedt. In der Gegenrichtung A7 Kassel Richtung Hannover. Da ist auch ein LKW liegen geblieben, hier zwischen Landmünden-Lutherberg und der Werratalbrücke. Dann Vorsicht, Rehe auf der A28 Oldenburg-Leer. Zwischen Leer-Ost und dem Dreieck Leer, passt da bitte auf in beiden Richtungen. Und dann der Elbfähre in Richtung Glückstadt steht ja aktuell eine Stunde an.
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0: Stehen auf der A27 Bremen Richtung Walsrode und zwar im Walsroder Dreieck unter der Brücke in Richtung A7. Dann auf der B214 Fürstenau Richtung Lingen, hier zwischen Thune und Backum im Wald. Da blitzen sie in beiden Richtungen. Und im Ammerland zwischen Edewecht und Kodenzold in der 80er-Zone auch hier in beiden Richtungen. Jana, Jürgen und Torben, danke euch dreien fürs Bescheid sagen. Und wenn ihr noch einen Stau oder vielleicht einen Blitzer gesehen habt, dann gerne her damit. Kostenlos an die 0800 529 und 4x die 5. Habt eine gute Fahrt durch Niedersachsen und einen schönen Samstagnachmittag hier mit FFN. Ich bin Björn Rewinkel. Hallo!
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0: FFN am Samstagnachmittag eine wunderschöne Ballade. Wake me up when September ends. Euch ein schönes Wochenende und so langsam, aber sicher geht's auch wieder los mit dem regelmäßigen Rasenmähen. Gut, gerade vielleicht ein bisschen schlecht, wenn's nass ist wie die letzten Tage, aber nächste Woche gibt's endlich die nächste Chance auf Sonne und ein bisschen trockeneres Wetter. Nur welcher Rasenmähtyp seid ihr? Da gibt's ja mehrere. Unsere FFN-Comedy-Redaktion hat sich mal Gedanken darum gemacht. Hier der Spießer.
1: Ja, die Ränder, die mache ich immer mit der Schere. Das bekommt ja kein Rasenmäher der Welt hin. Sorry, ich muss noch mal kurz grüne Farbe holen. Der Rasen ist fleckig.
0: Oder wie wär's lieber oldschool?
2: Also modern finde ich scheiße. Das Teil muss noch was klingen. Es muss nach Benzin riechen und ich muss richtig ins Schwitzen kommen. Das findet auch die Frau sexy.
0: Und dann gibt's auch den mit dem Robomäher, also der lieber für sich arbeiten lässt.
1: Hier, das ist mein Robby. Der mäht immer Tag und Nacht. Ich zeig dir mal was. Hier, einfach auf der App drücken und zack, fährt er in seine Garage. Guck mal, wie süß.
0: Tja, und dann gibt's den wie mich, der hat gar keinen Garten zu mähen. Schönes Wochenende, auch ohne Rasenmähen, dafür jetzt mit David Guetta und Sia bei FF.

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12: 15 Uhr. Ich bin André Glatzel. Guten Tag. Am letzten Spieltag der Fußball-Bundesliga geht es im Keller nochmal richtig rund. Der VfL Wolfsburg kämpft um den Relegationsplatz und ist beim punktgleichen Schlusslicht St. Pauli zu Gast. Für die Wölfe ist die Lage klar. Eine Niederlage würde der direkte Abstieg bedeuten. Auch Heidenheim hat auf Rang 17 gleich viele Punkte wie Wolfsburg und St. Pauli. In der Rhein-Neckar-Metropolregion ist ein Kleinflugzeug in ein Wohngebiet gestürzt. Beide Insassen sind ums Leben gekommen. Die Maschine war möglicherweise gegen das Dach eines Hauses in Limburger Hof geflogen und dabei zerstört worden. Trümmer liegen in dem Wohngebiet verteilt. Sachsens Ministerpräsident Kretschmer macht beim Thema Reformen Druck auf die Bundesregierung. Er stellt im Stern klar, Stückwerk bringt uns nicht weiter, der schwarz-roten Koalition müsse ein großer Wurf gelingen. Unter anderem geht's ihm um die Entlastung der, Zitat, finanziell völlig überforderten Kommunen. In Oldenburg müssen Bahnreisende ab heute Abend mit großen Einschränkungen rechnen. Die Hunte-Klappbrücke muss wegen Reparaturarbeiten gesperrt werden. Bis Donnerstag sind auf der Strecke Ersatzbusse im Einsatz. Fahrgäste, die in Richtung Bremen, Leer oder Wilhelmshaven wollen, sollten vor Fahrtantritt unbedingt online checken, ob ihr Zug überhaupt fährt. In Wien findet heute wieder die größte Musikshow der Welt statt. Am Abend steigt das ESC-Finale. Für Deutschland tritt Sarah Engels mit dem Song Fire an, der bei den Buchmachern nicht hoch im Kurs steht. Countdown-Show-Moderatorin Barbara Schöneberger sagte uns zum deutschen Beitrag:
13: Gut, sage ich nur, gut. Ich glaube, das ist ein guter Song. Allerdings, wer meine Interviews der letzten Jahre gehört hat, das habe ich jedes Jahr gesagt. Fire ist so ein, ja, das ist wirklich ein europäisch oder internationaler guter Popsong. Die kann singen. Und vor allem, was mir bei der Sarah gefällt, die ist so ein Turnierpferdchen. Die ist auch nicht so leicht umzuwerfen.
12: Favorit ist in diesem Jahr Finnland.
14: Dann sind wir schon sehr gespannt auf obwohl wir, glaube ich, schon wissen, wie es ausgeht. Kommen wir zum Niedersachsenwetter. Etwas Sonne, aber auch Wolken hat es dabei einiges an Wolken wohl gemerkt. Es gibt aber auch Regenschauer und kurze Gewitter sind sogar auch möglich. Also irgendwie alles, aber eher in Grau. 12 Grad aktuell in Winsen-Aller an der Bockwindmühle, 11 sind's in Einbeck am Till-Eulen, Spiegelbrunnen und 11 auch in Meppen am Windhorst-Denkmal. So 2 Grad geht's vielleicht noch rauf, das war's aber im Prinzip. Und der FFN-3-Tage-Trend, der sagt ganz klar, Mix aus Sonne und Wolken, auch Regen, so geht's erstmal weiter. Immerhin wärmer als zuletzt, bis zu 18 Grad sind die da drin. Und die neue Woche, die startet dann auch eher durchwachsen.
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14: Und der A1 Hamburg in Richtung Bremen, hier zwischen Bremen-Brinkum und Bremen-Asten, 5 Kilometer stockend, da braucht ihr 25 Minuten länger. Dann Vorsicht, da ist ein LKW liegen geblieben. Auf der A2 Braunschweig Richtung Magdeburg, hier zwischen Braunschweig-Ost und dem Kreuz Wolfsburg-Königslutter. Dann Vorsicht, ein Unfall auf der A7 Hamburg Richtung Hannover, hier bitte aufpassen, zwischen Bad Fallingbostel und dem Dreieck Walsrode. Dann hat jemand Ladung verloren auf der A7 Hannover Richtung Kassel, liegt hier zwischen dem Rastplatz an der Alpen und Hildesheim-Dristenstedt. Dann noch ein liegen gebliebener LKW, der steht auf der A7 Kassel Richtung Hannover, hier zwischen Hannbünden-Lutterberg und der Werratalbrücke. Vorsicht, Rehe auf der A28 Oldenburg-Leer, passt hier bitte auf zwischen Leer-Ost und dem Dreieck Leer in beiden Richtungen. Dann hat ein LKW 150 Kisten Leergut verloren auf der A39 Salzgitter Richtung Braunschweig, hat wahrscheinlich ordentlich geklärt zwischen Bad Eckenstedt und Westerlinde. Und an der Elbfähre in Richtung Glückstadt steht hier derzeit noch gut eine Stunde.
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14: Auf der A27 Bremen Richtung Walsrode, hier im Dreieck Walsrode unter der Brücke. Dann auf der B214 Fürstenau-Lingen zwischen Thune und Backum im Wald. Passt da bitte auf in beiden Richtungen und im Ammerland zwischen Edewecht und Godenzeuth in der 80er-Zone auch hier in beiden Richtungen. Danke Jana, Jürgen und auch Turben. Und wenn ihr noch einen Stau oder einen Blitzer gesehen habt, ruft gern durch, kostenlos wie immer unter der 0800 529 und 4x5. Euch eine gute Fahrt durch Niedersachsen.
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14: Meine Lieben, und wenn das Wochenende schon eher trüb und grau aussieht in vielen Orten bei uns im Land, zum Beispiel aktuell in Nordhorn, ich würde fast sagen, auf der Wetter kennen wir richtig Untergangsstimmung mit dem Grau da oben am Himmel, machen wir die Sonne hier ins Radio mit Miles Smith. Stay if you wanna dance. Dreht's Radio laut. Moin!

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0: Schöner Song von Justin Bieber hier bei FFN. Das ist der Samstagnachmittag bei uns in Niedersachsen. So, und nun mal Hand aufs Herz. Wie steht ihr morgens so auf? Braucht ihr einen Wecker oder seid ihr eh schon vorher wach? Julia und Axel aus Guten Morgen Niedersachsen, die sind gut beraten, wenn sie mindestens einen Wecker haben, der sie morgens wach klingelt. Klar, um die Uhrzeit, wenn die aufstehen, ist das auch notwendig. Aber auch Morningshow-Redakteur Cedric, der hat nämlich kürzlich erst verschlafen, hat er uns verraten. Und dadurch ist ihm auf dem Weg zum Sender ein kleines Missgeschick passiert.
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4: Einiges an Wolken schickt das Niedersachsenwetter heute durchs Land. Hier und da reißen die zum Glück mal auf mit ein bisschen Sonne dabei. Aber es gibt auch das Gegenteil. Regen und sogar kurze Gewitterschauer sind möglich. Bei 13 Grad aktuell in Hameln am Theater, 12 in Nortenhardenberg an der Ruine und 11 sind es in Oldenburg am Horst-Janssen-Museum. Und wenn wir gemeinsam drauf schauen auf den FFN3-Tage-Trend, da sehen wir, da ändert sich nicht viel. Hier und da mal etwas Sonne, sonst gerne Wolken und Regen. Es wird aber wieder wärmer die nächsten Tage.
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4: A1 Osnabrück in Richtung Bremen. Hier zwischen Bremen-Brinkum und Asten. 5 Kilometer stockend. Da braucht ihr 20 Minuten länger. Dann Vorsicht, da ist ein LKW liegen geblieben auf der A2 Braunschweig Richtung Magdeburg. Der steht hier zwischen Braunschweig-Ost und dem Kreuz Wolfsburg-Königslutter. Dann die A7 Hamburg Richtung Hannover zwischen Bad Fallingbostel und dem Dreieck Walsrode. Aktuell 4 Kilometer stockend. 10 Minuten plus. Da gab es nämlich einen Unfall. Die Bergungsarbeit laufen. Dann die A7 Hannover Richtung Kassel zwischen dem Rastplatz an der Alpe und Hildesheim-Dristenstedt. 3 Kilometer stockend. Da hat ein LKW Ladung verloren. 20 Minuten plus für euch. Dann ist ein LKW liegen geblieben auf der A7 Kassel Richtung Hannover. Der steht hier zwischen Hannmünden-Lutherberg und der Werratalbrücke den Berg runter. Dann noch ein Liegenbleiber auf der A27 Bremen Richtung Walsrode. Hier zwischen Achimost und Pferden-Nord. Rehe sind unterwegs auf der A28 Oldenburg-Leer. Hier zwischen Leer Ost und dem Dreieck Leer in beiden Richtungen. Und die A39 Salzgitter Richtung Braunschweig ist aktuell zwischen Bedenkenstedt und Westerlinde gesperrt. Da gab es einen Unfall mit dem LKW, der hat da 150 Kisten Leergut verteilt.
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4: Auf der A27 Bremen Richtung Walsrode. Hier im Dreieck Walsrode unter der Brücke stehen sie. Dann auf der B214 Fürstenau-Lingen zwischen Thune und Backum im Wald blitzen sie in beiden Richtungen. Und im Ammerland zwischen Edewecht und Godens heute in der 80er-Zone auch hier in beiden Richtungen. Danke euch, Jana, Jürgen und Torben. Und wenn ihr noch einen Stau oder Blitzer gesehen habt, dann ruft gern durch. Das Ganze natürlich wie immer kostenlos unter der 0800 529 und 4x5. Euch eine gute Fahrt und einen schönen Samstagnachmittag hier mit FFN. Ich bin Björn Rehwinkel und das hier sind Jonathan und Dennis Lloyd für euch. Moin!

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Samstagnachmittag euch. Kommen wir jetzt zu Leonie und Callum Scott. Die liefern euch nämlich jetzt einen Song über eine Beziehung, von der beide eigentlich wissen, dass sie ihnen gar nicht so gut tut, aus der sie aber trotzdem irgendwie nicht loskommen. Kennt der ein oder andere von euch vielleicht. Der Refrain, der dreht sich da natürlich um das Flehen, noch einen Moment zu bleiben, obwohl die Gefühle längst auf Kante stehen. Mehr Musik, mehr Abwechslung. Hier sind Leonie und Callum Scott mit Stay für euch. Der ist neu bei FFN.

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1: 16 Uhr. Ich bin André Glatzel. Guten Tag. Heute findet in Wien das Finale des diesjährigen Eurovision Song Contest statt. 25 Länder kämpfen um den Sieg. Die besten Karten hat laut den Buchmachern Finnland. Für Deutschland mit Sarah Engels und ihrem Song Fire sieht es eher nach den hinteren Plätzen aus. Wien richtet zum dritten Mal den ESC aus. Dazu sagte uns Barbara Schöneberger, die heute die Countdown-Show moderiert.
2: Wien kann alles. Wien ist eine offene Stadt, eine sehr demokratische Stadt. Da kann jeder mitmachen irgendwie. Und deswegen ist es ein idealer Spielplatz für diese Geschichte.
1: In Rheinland-Pfalz ist ein Kleinflugzeug in einem Wohngebiet abgestürzt. Beide Insassen sind tot. Möglicherweise hat der Flieger in Limburger Hof nahe Ludwigshafen ein Haus gestreift und ist dabei zerstört worden. Trümmerteile sind in andere Häuser und auf die Straße geflogen. Die AfD ist weiter im Umfragehoch. In der Sonntagsfrage für die Bild kommt die Rechtsaußenpartei auf 29%. Das ist ein neuer Rekord im Bund. Anne Brauer, in den Ländern sieht es ja teilweise noch drastischer aus.
3: Ja, in Mecklenburg-Vorpommern und vor allem in Sachsen-Anhalt liegt die AfD weit vorn vor den Landtagswahlen im September. Die Innenminister mehrerer Länder schlagen da jetzt schon Alarm. Sie wollen Vorbereitungen treffen für den Fall, dass die AfD an die Regierung kommt und damit auch an viele sicherheitsrelevante Informationen. Thüringens Ressortchef Meyer etwa warnt im Handelsblatt, dass solche Geheiminfos dann in Russland oder in rechtsextremen Kreisen landen können.
1: Pendler in Hannover und Göttingen müssen sich auf heftige Ausfälle einstellen. Verdi ruft zu Warnstreiks im Nahverkehr auf. Erstmals stehen am Dienstag und Mittwoch die Busse in Göttingen still. Am Mittwoch und Donnerstag legen dann die Beschäftigten von Istra und Regiobus in und um Hannover die Arbeit nieder. Grund sind die stockenden Tarifverhandlungen.
4: Kommen wir zum Niedersachsenwetter. Das schickt euch mit einigem an Wolken durch den Nachmittag durch. Hier und da reißen die zum Glück auch mal auf. Das heißt, ein bisschen schöner ist dann mal drin. Aber es gibt auch das Gegenteil. Mit Regen und kurzen Gewitterschauern. Bei 12 Grad in Alfeld am Planetenhaus, 11 sind es in Gandecke See am Rathaus und 11 auch in Scharzfeld an der Einhornhöhle. Der FFN 3-Tage-Trend. Sonne, Wolken, auch mal Regen. So geht's erstmal weiter bis Dienstag. Es wird aber wieder wärmer im Land.
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4: So langsam wird's wieder ein bisschen ruhiger auf den Straßen. A7 Hannover Richtung Flensburg. Vom Hamburger Elbtunnel 5 Kilometer stocken, da braucht ihr noch 15 Minuten länger. Und die A39 Salzgitter Richtung Braunschweig ist zwischen Bad Enkenstedt und Westerlinde gesperrt. Da gab's einen Unfall mit dem LKW. Der hat 150 Kisten Leergut verloren. Davor, vor Bad Enkenstedt, aktuell 2 Kilometer, die hier im Stau steht.
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4: Auf der A27 Bremen Richtung Walsrode, hier im Walsroder Dreieck unter der Brücke, wenn ihr zur A7 fahrt. Dann auf der B214 Fürstenau-Lingen zwischen Thüne und Backum im Wald blitzen sie in beiden Richtungen. Und im Ammerland hier zwischen Edewecht und Godenshold in der 80er-Zone auch hier in beiden Richtungen. Jana, Jürgen, Torben, danke euch dreien fürs Bescheid sagen. Und wenn ihr noch einen Stau oder Blitzer gesehen habt, gern durchrufen, kostenlos unter 0800 529 und 4x5. Euch eine gute Fahrt.
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4: Und just in diesem Moment geht hier über dem FFN Funkhaus wieder die Sonne raus. So muss es sein. Euch hoffentlich auch einiges dabei. Jetzt wird's auf jeden Fall schön bunt mit

0: Zeit für euren Samstagnachmittag. Hier ist FFN. Gleich mit der neuen von Bibi Rexha. Mehr Musik, mehr Abwechslung. Freut euch schon mal auf New Religion. Und es ist Frühling bei uns in Niedersachsen, auch wenn es gerade nicht so wirklich danach aussieht. 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
0: 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Der Sohn von Isabella aus dem Heidekreis, der spielt Fußball in der U11 bei Eintracht Munster. Und das war erst seit kurzem, hat sie Julia und Jan in Guten Morgen Niedersachsen erzählt.
2: Mein Sohn ist kürzlich erst ins Team gekommen, hatte ganz viel Angst, weil er noch gar nicht so der große Fußballer ist.
3: Ja.
2: Die sind unheimlich herzlich, die kämpfen zusammen bis zum Schluss und die nehmen jeden ganz, ganz herzlich auf, egal wie gut oder wie weniger gut er spielt.
3: Mhm. Und wie sieht's aus mit den Trikots bei euch?
2: Grauenhaft. Wir gucken einfach, was wir von den anderen Mannschaften bekommen können. Und unsere Trikots, das sind die alten Trikots von der U13.
3: Liebe Isabella, da bist du doch bei uns genau an der richtigen Adresse. Ihr bekommt einen neuen Trikotsatz im Wert von 1000 Euro.
2: Ihr seid unglaublich. 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
0: Sehr, sehr gerne. Und die nächsten könnt ihr sein, die so schön jubelt mit

0: Sonne, aber auch einiges an Wolken. So schickt euch das Niedersachsenwetter in Richtung Abend. Regenschauer sind auch drin und sogar kurze Gewitter sind möglich. Bei aktuell 12 Grad in Nienburg am Spargelmuseum, 12 auch auf Jüstam an der Bill und 11 sind's in Walkenried am Freizeitzentrum. Schauen wir gemeinsam auf den FFN-3-Tage-Trend. Morgen, da geht's mit einem Mix aus Sonne, Wolken und Regen weiter. Bis zu 18 Grad sind drin. Und die neue Woche, die bleibt erstmal so durchwachsen.
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0: Die A39 Salzgitter in Richtung Braunschweig. Die ist zwischen Berlengenstedt und Westerlinde weiterhin gesperrt. Da gab es einen Unfall mit dem LKW und der hat sein ganzes Leergut verloren. Das muss halt erstmal aufgesammelt werden.
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0: Habt ihr entdeckt auf der A27 Bremen Richtung Walsrode und zwar hier im Walsroder Dreieck unter der Brücke, wenn ihr auf die A7 weiter wollt. Dann auf der B214 Fürstenaulingen zwischen Thuno und Backum im Wald. Da stehen sie und blitzen in beiden Richtungen. Und im Ammerland zwischen Edewecht und Godenzeuth in der 80er Zone auch hier in beiden Richtungen. Danke euch Jana, Jürgen und Torben fürs Bescheid sagen. Und wenn ihr noch einen Stau oder vielleicht einen Blitzer entdeckt habt, ruft gern durch. Kostenlos unter der 0800 529 und 4x die 5. Danke euch, eine gute Fahrt durch Niedersachsen und vor allem einen richtig tollen Samstagnachmittag hier mit FFN und jetzt mit Schmusebade Ed Sheeran für euch. Ich bin Björn Rehwinkel, hallo!
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0: mittendrin im langen Himmelfahrt-Vatertagswochenende. Hier ist FFN. Habt einen tollen Samstagnachmittag. Gleich ab 5 mit Niedersachsens Top 20 und Klaas Scholt, Albers und den 20 besten Eurovision-Song-Hits der Vergangenheit.
1: So ungefähr. Nee, den ESC lassen wir mal außen vor. Okay. Moin, Björn.
0: Moin.
1: Weil da sind ja wirklich Songs dabei, da muss ich sagen, die sind nicht alle gut. Aber das könnt ihr euch ja heute Abend dann selber anhören. Oder ihr bleibt einfach dran und hört FFN, dann kriegt ihr nur gute Musik, das ist noch besser. Ich habe für euch ein paar Sommerhits rausgesucht, denn dieser Mann hier, Joel Corey, hat was Neues gekocht, wie die jungen Leute sagen. Also einen richtig tollen Sommersong produziert, der so ein bisschen nach 90er Jahre klingt. Hm? Und ich weiß, du bist meiner Meinung, die 90er, ne?
0: die Partymusik, die müssen
1: ja,
0: sein.
1: Besser ja. geht's eigentlich nicht. Deswegen schön, dass das wieder zurückkommt. Wie das dann in 2026 klingt, das hört ihr gleich.
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9: 17 Uhr. Ich bin André Glatzel. Guten Tag. Pyrotechnik, Windmaschine und alles, was der Kostümfundus so hergibt. Heute findet wieder der Eurovision Song Contest statt. Im Finale treten 25 Länder an. Großer Favorit ist Finnland mit ihrem dramatischen Gesangs- und Geigenduo. Für Deutschland ist Sarah Engels mit Feier dabei. Countdown-Show-Moderatorin Barbara Schöneberger ist trotz der schlechten Wettquoten guter Dinge und sagte uns:
10: Die ist halt super bühnengeübt. Also das gefällt mir bei der Sarah, dass du merkst, dass die halt auch schon auf 1000 Bühnen gestanden ist. Die wird sich mit Sicherheit, das weiß ich aus sicherer Quelle, eine geile Klamotte besorgen. Und dann wird das, glaube ich, ein energiegeladener internationaler Auftritt.
9: Beim toten Wal vor der dänischen Küste gibt es jetzt Gewissheit. Es ist der Buckelwal, der zuvor mehrfach in der Ostsee gestrandet ist. Das haben die dänische Umweltbehörde und Mecklenburg-Vorpommerns Umweltminister Backhaus bestätigt. Experten haben demnach vor Ort den Tracker am Tier entdeckt. Eine Verlängerung des Tankrabatts kommt für SPD-Fraktionschef Miersch nicht in Frage. Klar, Sprit soll bezahlbar bleiben, aber die Gießkanne sei keine Dauerlösung, sagte er der Augsburger Allgemeinen. Lisa Schwarzkopf berichtet.
11: Wegen der unsicheren Lage im Nahen Osten und möglicher Folgen für den Ölpreis fordert der SPD-Mann gezieltere Hilfen. Statt eines Tankrabatts bringt er eine Steuerreform ins Spiel, die insbesondere den unteren und mittleren Einkommen mehr Luft verschaffe als kurzfristige Prämien. Miersch unterstrich erneut, dass im Gegenzug Spitzenverdiener mehr Last tragen müssten. Der Tankrabatt läuft Stand jetzt Ende Juni aus.
9: In Oldenburg müssen Bahnreisende ab heute Abend mit großen Einschränkungen rechnen. Die Hunte-Klappbrücke muss wegen Reparaturarbeiten gesperrt werden. Bis Donnerstag sind auf der Strecke Ersatzbusse im Einsatz. Fahrgäste, die in Richtung Bremen, Leer oder Wilhelmshaven wollen, sollten vor Fahrtantritt unbedingt online checken, ob ihr Zug überhaupt fährt.
12: Einiges an Wolken schickt das Niedersachsenwetter heute durchs Land hier. Und da reißen die auch mal auf. Jetzt zum Abend hin doch ein bisschen Sonne, dann aber eben auch mal Regen und kurze Gewitterschauer. Bei 13 Grad in Neralessin am Bickestein, 12 in Göttingen am Botanischen Garten und 11 sind es aktuell in Oldenburg am Julius-Mosen-Platz. Und der FFN-3-Tage-Trend sagt, da ändert sich nicht wirklich was. Hier und da etwas Sonne, sonst gerne Wolken und Regen. Es wird aber wieder ein Ticken wärmer die nächsten Tage.
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12: Vorsicht, da gab es einen Unfall auf der A1 Bremen Richtung Osnabrück, hier zwischen Neunkirchenförden und Bramsche. Und die A39 Salzgitter Richtung Braunschweig ist weiterhin zwischen Bedenkenstedt und Westerlinde gesperrt. Da ist ein LKW verunglückt und die müssen jetzt das ganze Leergut von der Straße aufräumen. Das dauert ein bisschen.
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12: Stehen auch auf der A27 Bremen Richtung Walsrode, im Walsroder Dreieck unter der Brücke. Dann auf der B214 Fürstenau Lingen zwischen Thune und Backum im Wald, hier in beiden Richtungen. Und im Ammerland zwischen Edewecht und Gudensholt dürfte 80 fahren, da blitzen sie in beiden Richtungen. Danke Jana, Jürgen und auch Torben. Und wenn ihr noch einen Stau oder Blitzer entdeckt habt, ruft gern durch. Kostenlos unter 0800 529 und 4x5. Euch eine gute Fahrt.
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12: Auch mit Dein Schiedewetter fällt heuer Samstag nicht ins Wasser, egal ob bei der Fahrt zum Wochenendeinkauf oder in den Vorbereitungen zum Spieleabend. Mit euren Top 20 kann es eigentlich nur gut werden, das wissen wir ja. 2 Stunden lang eure Lieblingssongs der Woche und die beste neue Mucke auf dem Markt. Da hat Alex Warren zum Beispiel was Neues für uns am Start. Fine Place to Die, also übersetzt schöner Platz zu sterben. Ja. Melancholisch kann er auf jeden Fall, der Mann. Ist gleich der erste FFN-Hit-Tipp für euch. Vorher starten wir rein mit Platz 20. Channen mit Sanctuary.

Fine Place to Die. Für mehr Musik, mehr Abwechslung, das sind eure Top 20 bei FFN, das sind eure 20 Lieblingssongs der Woche. Gleich mit frischem Country-Sound auf eurem Platz 18, Shaboozy mit seiner neuen Nummer Born to Die, spiele ich euch direkt nach Kamrat. Der ist ja das perfekte Gegenbeispiel für diese Annahme, die wir oft im Kopf haben. Menschen sind entweder kreativ oder sie sind rational und analytisch und können gut Mathematik und mit Zahlen umgehen, aber eben nicht beides. In der Schule hatte der Meganoten in Mathe. Jetzt kommt's. Stochastik. Kurvendiskussion. Da kriegt man direkt so einen Würgereiz. Und auf jeden Fall Flashbacks von früher. Also das kann er auf jeden Fall sehr, sehr gut. Gleichzeitig ist er ein richtig erfolgreicher Musiker mit einem Haufen Hits. Er ist einfach ein gutes Beispiel dafür, dass wir ein bisschen weniger an Schubladen denken sollten. Jetzt auf eurem Platz 19. Be Mine vom kreativen Mathe-Genie.

bisschen Country natürlich von Shabusi, der weiß ja, wie das geht. In euren Top 20 bei FFN, gleich Platz 16 und 17 eurer Charts, BTS mit Swim und Leonie und Callum Scott. Vorher geht's um den schönen Satz, früher war alles besser. Das sagen ja vor allem Menschen, die ja eigentlich irgendwie mit der Gesamtsituation unzufrieden sind. Aber auch abseits, sagen wir mal, von politischer Unzufriedenheit wird dieser Satz öfter mal gedroppt. Auch bei Musik fällt der Satz immer wieder. Und auch Newcomer Steven Sanchez sagt das und macht aber auch was dagegen. Er sagt, die Musik aus den 60ern, das war einfach die beste. Elvis Presley, die Beatles, die Beach Boys, das sind für ihn immer noch so die wahren Stars. Und deswegen macht er auch genau den Sound von damals und will das irgendwie einfangen, aber dann doch irgendwie modern. Klingt richtig cool, das, was Steven Sanchez da macht. Hier ist sein neuer Song, Chuck the Money.

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4: Dann kommen wir zum Niedersachsenwetter und das schickt euch mit einigem an Wolken in den Abend hinein. Hier und da reißen die auch mal auf, dann habt ihr jetzt noch ein bisschen Abendsonne, vielleicht auch Lust auf Grillen, rechnet aber mit Regen zwischendurch, dementsprechend vielleicht eher so in der Nähe des Vordachs. Bei 12 Grad in Dransfeld auf dem Grillplatz, 11 in Apen am Manneken-Theater und 11 sind es auch in Bremen an der Schlachte. Schauen wir gemeinsam auf den FFN-3-Tage-Trend. Da sehen wir Sonne, Wolken, aber auch Regen. So geht es erstmal weiter bis Dienstag und es wird wieder ein Ticken wärmer als heute.
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4: Vorsicht, da gab es einen Unfall auf der A1 Bremen Richtung Osnabrück hier zwischen Neunkirchenförden und Bramsche. Und die A39 Salzgitter Richtung Braunschweig ist weiterhin zwischen Bedenkenstedt und Westerlinde gesperrt. Da gab es einen Unfall mit einem LKW. Die müssen da 150 Kisten Leergut von der Straße fegen.
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4: Habt ihr entdeckt auf der A27 Bremen Richtung Walsrode, hier im Walsroder Dreieck unter der Brücke, wenn ihr auf die A7 fahren wollt. Dann stehen sie auf der B214 Fürstenau-Lingen zwischen Thune und Backum, da im Wald, blitzen in beiden Richtungen und im Ammerland zwischen Edewecht und Godenzold in der 80er-Zone, auch da in beiden Richtungen. Danke euch, Jana, Jürgen und Torben, dass ihr Bescheid gesagt habt und wenn ihr noch einen Stau oder vielleicht einen Blitzer gesehen habt, dann ruft gern durch. Das Ganze natürlich wie immer kostenlos unter der 0800 529 und 4x die 5. Euch eine gute Fahrt durch Niedersachsen.
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6: Zeit vom langen Wochenende oder mittendrin in der Wochenendschicht. Wir sind bei euch gleich mit was Neuem vom Ro Burn. Der Musiker ist noch ganz am Anfang seiner Karriere, hat aber wirklich tolle Songs schon rausgebracht, ist sehr vielversprechend. Sein neuer heißt Fairly Happy, spiele ich euch gleich nach Platz 15 eurer Charts. Auch ein richtig geiles Ding. Niall Horan mit Drive Safe.

Roburn, Fairly Happy, zuerst gehört bei FFN, eurem Sender für mehr Musik, mehr Abwechslung. Abwechslung kann übrigens auch Teddy Swims gut. Glatze, Bart, ein Haufen Gesichtstattoos, klingt erstmal nach einem harten Kerl, hat aber eine butterweiche Stimme. Spiele ich euch gleich auf Platz 13 eurer Top 20 mit Mr. Know It All. Und auch wenn wir das Gesicht von Teddy Swims nie wieder ohne Farbe sehen, sie zeigt uns ihr wahres Gesicht. Taylor Swift hat auf Instagram ihren Fans ihr komplett ungeschminktes Gesicht gezeigt. In so einem kleinen Behind-the-Scenes-Video zu Opalite hat sie was aufgenommen und ganz ungestylt sitzt sie da im Studio. Gerade in der Zeit, in der auf Social Media ja nur so perfekte Körper zu sehen sind und sich alle vergleichen, ist das auch wirklich toll von ihr, finde ich. Und es ist auch eine schöne Erkenntnis, oder? Wenn Stars auch eigentlich total normal aussehen, dann sehen wir Normalen auch alle wie Stars aus, oder? Also, ja, vielleicht habe ich auch einen falschen Gedanken. Tolles Vorbild ist sie allemal. Euer Platz 14, Taylor Swift, jetzt mit Opalite.

Der Mann mit den vielen Gesichtstattoos. Zum Glück läuft die Musikkarriere von Teddy Swims. Zur Werbung rausstecken mit Gesichtstätowierung stelle ich mir schwer vor. Wir sind mittendrin in euren Top 20 bei EverVan auf Platz 11 und 12. Bewerben sich mit Erfolg und ohne Gesichtstattoos alle Farben und René Miller mit Body Talk und Somber mit Homebreaker. Die spiele ich euch gleich nach einem wunderbaren nächsten Hit von Joel Corey. Der Produzent hat eindeutig zu viele 90er-Partys besucht, muss ich sagen. Sein neuer Song Devotion könnte auch 30 Jahre alt sein. So die Synthesizer und der Sound von damals, das ist irgendwie aber auch cool. Macht richtig gute Laune, ist schon mal ein Vorgeschmack auf das, was dann im Sommer auf den ganzen Dorfpartys läuft.

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8: 18 Uhr. Ich bin André Glatzel. Guten Abend. Der VfL Wolfsburg hat sich in der Bundesliga auf den Relegationsrang gerettet. Der VfL gewann bei St. Pauli 3:1. Die Kiezkicker steigen dadurch direkt ab, genau wie Heidenheim nach einem 0:2 gegen Mainz. Der HSV spielte 1:1 in Leverkusen. Außerdem spielten Bayern München Köln 5:1, Frankfurt Stuttgart 2:2, Freiburg Leipzig 4:1, Bremen Dortmund 0:2, Mönchengladbach Hoffenheim 4:0 und Union Berlin Augsburg 4:0. Beim toten Wal vor der dänischen Küste gibt es jetzt Gewissheit. Es ist der Buckelwal, der zuvor mehrfach in der Ostsee gestrandet ist. Das hat Mecklenburg-Vorpommerns Umweltminister Backhaus bestätigt. Mehr von Max Heuchert.
9: Letzte Sicherheit hat der Tracker gebracht, den Experten bei der Untersuchung des Kadavers gefunden haben. Das Ortungsgerät liegt nun bei der dänischen Regierung. Der Buckelwal war mit einer umstrittenen Rettungsaktion Ende April in die Nordsee gebracht und vor der Küste Dänemarks freigelassen worden. Mecklenburg-Vorpommerns Umweltminister Till Backhaus bedauert den Tod. Er sagt, der Rettungsversuch sei richtig gewesen, trotz schlechter Chancen.
8: Auf der A2 am Autobahnkreuz Wolfsburg hat ein LKW einen Fußgänger erfasst. Für den 32-Jährigen kam jede Hilfe zu spät. Die Polizei geht davon aus, dass der Mann vorher mit seinem Auto einen Unfall hatte, als er von der A2 auf die A39 abfahren wollte und dann zu Fuß von der Unfallstelle weglaufen wollte. In Wien findet heute wieder die größte Musikshow der Welt statt. Am Abend steigt das ESC-Finale. Für Deutschland tritt Sarah Engels mit dem Song Fire an, der bei den Buchmachern nicht hoch im Kurs steht. Countdown-Show-Moderatorin Barbara Schöneberger sagte uns zum deutschen Beitrag:
10: Gut, sage ich nur, gut. Ich glaube, das ist ein guter Song. Allerdings, wer meine Interviews der letzten Jahre gehört hat, das habe ich jedes Jahr gesagt. Fire ist so ein, ja, das ist wirklich ein europäisch oder internationaler guter Popsong. Die kann singen. Und vor allem, was mir bei der Sarah gefällt, die ist so ein Turnierpferdchen. Die ist auch nicht so leicht umzuwerfen.
8: Favorit ist in diesem Jahr Finnland.
11: Etwas Sonne, jetzt noch zum Abend hin, aber auch einiges an Wolken. Das ist das Niedersachsenwetter, das euch in den Abend und dadurch schickt. Etwas Regen ist dabei, kurze Gewitterschauer kann es auch mal geben. Bei aktuell 13 Grad in Isenbüttel am Tankumsee, 12 in Hanmünden, Hedemünden an der Alten Mühle und 11 sind es in Große Feen am Feenmuseum Eiland. Der FFN-3-Tage-Trend. Morgen geht es mit so einem Mix aus Sonne, Wolken und Regen weiter. Immerhin bis zu 18 Grad sind drin. Das ist mal wieder T-Shirt-Wetter. Die neue Woche, die bleibt dann erstmal so.
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11: Vorsicht, ein Unfall auf der A1 Bremen Richtung Osnabrück. Hier zwischen Neunkirchenförden und Bramsche. Dann auf der A1 Bremen Richtung Osnabrück. Hier liegen Reifenteile zwischen Bremen-Brinkum und dem Dreieck Stur. Metallteile haben wir auf der A7 Kassel Richtung Hannover. Hier bitte aufpassen in Höhe des Rastplatz Schweinberg. Und die A39 Salzgitter Richtung Braunschweig ist weiterhin zwischen Bedenkenstedt und Westerlinde gesperrt. Da hat ein LKW seine Ladung verloren. von 150 Kisten Leergut müssen da erstmal weggefegt werden.
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11: Stehen auf der A27 Bremen Richtung Walsrode im Walsroder Dreieck unter der Brücke, wenn ihr zur A7 wollt. Dann auf der B214 Fürstenau-Lingen hier zwischen Thun und Backum. Da stehen sie im Wald, blitzen in beiden Richtungen. Und im Ammerland zwischen Edewecht und Godensholt in der 80er-Zone auch hier in beiden Richtungen. Jana, Jürgen und Torben, danke euch dreien. Und wenn ihr noch einen Stau oder einen Blitzer gesehen habt, dann ruft gern durch. Kostenlos unter 0800 529 und 4x5. Euch eine gute Fahrt.
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12: Guten Morgen zusammen. Schönen Samstag bei der Arbeit oder mit der Familie gerade am Esstisch. Wir sind gerne mit dabei. Gleich mit neuer Musik von Christus Randy. Wirklich ein toller Newcomer mit einem tollen Song namens Good Old Days. Klingt auch so ein bisschen nach Sound von damals, Good Old Days. Und auch Platz 10, den gibt's vorher. Macht so ein bisschen nostalgisch. Miley Cyrus, Younger You. Und damit geht's ein bisschen ruhiger bei uns weiter auf dem Weg zur Nummer 1 in euren Charts.

FFN, so geht das mit mehr Musik, mehr Abwechslung. Das sind eure Top 20 der Woche. Gleich mit Fade of Ophelia von Taylor Swift auf eurem Platz 8. Direkt nach diesem Herrn hier. Dermot Kennedy, der wie so viele Musiker mit Straßenmusik angefangen hat und das in Irland, ist ja in Dublin groß geworden. Da hat er seine ersten Euros auf der Straße gemacht. Mittlerweile spielt er vor allem in Irland und England wirklich ausverkaufte Konzerte. All seine Alben sind da auf die 1 gegangen, also krass erfolgreich in seiner Heimat. Und ja gut, auch bei uns ist er ja kein Unbekannter mehr. Toller Typ, tolle Stimme. Sein Hit Funeral diese Woche auf eurem Platz 9.

0: Ganz entspannt die Woche ausklingen lassen oder noch fleißig am Ackern in der Wochenendschicht. FFN hier mit eurer Lieblingsmusik. Wir sind gerne mit dabei. Gleich in euren Top 20, Platz 7 und 6. Miles Smith mit Stay If You Wanna Dance und Ed Sheeran Sapphire. Ja, zwei talentierte britische Musiker, die super erfolgreich sind. Zwei weitere Briten kommen jetzt mal dazu. Die waren vor 40 Jahren super erfolgreich. Toller 80er von Soft Cell. Wobei, eigentlich ist der Song ja schon älter.
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0: Das Original kommt aus den 60ern. Sängerin und Musiklegende Gloria Jones hat das Ding geschrieben und gesungen. Hier mal der direkte Vergleich.

Softsell sind nicht die einzigen, die den Song kopiert haben. Es gibt wirklich jede denkbare Version von Dance bis Gypsy oder mein Highlight, eine Yoga-Version. Jetzt sind wir erstens tiefenentspannt und wissen zweitens endlich, woher wir das kennen. Aber wenn ihr mich fragt, die Version von Softsell ist immer noch die allercoolste.

0: einiges an Wolken schickt das Niedersachsenwetter heute Abend durchs Land. Ja, hier und da reißen die mal auf, dann ist doch mal ein bisschen besser. Auf der anderen Seite kann es aber auch passieren, dass es Regen gibt, vielleicht sogar kurze Gewitterschauer, die möglich sind. Bei aktuell 12 Grad, dreimal gemessen. Einmal in Norddeich an der Sion-Station, auch in Sattenhausen am Sportplatz und in Schwülper bei den Spargelfrauen ebenfalls. Der FFN-3-Tage-Trend, ja, es ändert sich nicht viel. Hier und da etwas Sonne, sonst gerne mal Wolken und Regen. Ein bisschen wärmer wird es die nächsten Tage.
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0: Vorsicht, es gab einen Unfall auf der A1 Bremen Richtung Osnabrück, hier zwischen Neunkirchenförden und Bramsche. Dann Vorsicht, ein Liegenbleiber auf der A2 Braunschweig Richtung Magdeburg. Der steht hier im Kreuz Wolfsburg-Königslutter, wenn ihr da auf die A39 in Richtung Salzgitter wollt. Dann Vorsicht, Metallteile auf der A7, Kassel Richtung Hannover, hier in Höhe des Rastplatz Schweinberg. Und die A39, Salzgitter in Richtung Braunschweig, ist weiterhin zwischen Bleckenstedt und Westerlinde gesperrt. Da hat ein LKW seine Ladung verloren.
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0: Auf der A27, Bremen Richtung Walsrode, im Walsroder Dreieck unter der Brücke. Dann auf der B214, Fürstenau-Lingen zwischen Thuno und Backum. Da stehen sie im Wald und blitzen in beiden Richtungen. Und im Ammerland zwischen Edewecht und Godensholt, da dürft ihr 80 fahren, auch hier blitzen sie in beiden Richtungen. Danke euch, Jana, Jürgen und auch Torben fürs Bescheid sagen. Und wenn das jetzt noch nicht alles war, wenn ihr noch einen Stau oder vielleicht Blitzer gesehen habt, ruft gern durch. Kostenlos unter der 0800 529 und 4x5. Euch eine gute Fahrt.
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2: Samstagabend steht vor der Tür, schmeißt den überdachten Grill jetzt erstmal an. Wir schmeißen statt Würstchen ein paar neue Songs mit aufs Rost. Ganz frisch und fertig, Michael Schultes neuer Song Lovesick, wirklich richtig toll geworden. Von unserem Mann aus Buxtehude spiele ich euch direkt nach Tiffany Harris. Die Newcomerin landet mit Vertigo auf eurem Platz Nummer 5.

FFN hier mit euren Charts in den letzten Zügen der Woche und auch in den letzten Zügen unserer Chartliste. Gleich schon bei Platz 3 in euren Top 20. Da haben es diese Woche Jonas Ass und Dennis Leuten geschafft. Diamonds, wirklich ein Mega-Song. Vorher auf eurem Platz 4 diese Woche Leonie. Die hat sich jetzt so eine Handpan gekauft. Das ist diese große Klangschale, die man auch manchmal so in der Fußgängerzone sieht. Macht so entspannte Yoga-Musik. Kaum ausgepackt hat sie das Ding auch direkt ausprobiert. Und man muss sagen, sie kann das auch echt gut. Das klingt so. Eigentlich eine richtig gute Version für so eine Entspannungsplaylist. Vielleicht bringt sie ja alle ihre Hits irgendwann mal so raus. Dann gibt es so eine extra CD und wir können dann alle Yoga dazu machen oder einfach meditieren. Wäre auch für Platz 4 gar nicht schlecht jetzt. Don't worry.

Seven, das ist mehr Musik, mehr Abwechslung für euer Wochenende. Wir sind bei euren Charts gleich schon ganz weit oben. Er hat den Weg vom Tellerwäscher zum Millionär geschafft. Alex Rowan hat früher in den Autos seiner Freunde geschlafen. Jetzt spielt er in den größten Arenen und hat sogar auf euren Platz 2 geschafft. Fever Dream spiele ich euch gleich nach unserem letzten FFN-Hit-Tipp für heute. Kommt von Calvin Harris. Also der Mann, der weiß, wie man Sommersongs produziert, das wissen wir. Für seinen neuen Song hat er sich Sängerin Jazzy dazu geholt. Satisfy heißt das Ding. Klingt so ein bisschen nach Kokosnuss, Strohhalm, Hawaiiheim, barfuß im Sand. Perfekt für die Zeit, bis der Sommer dann endlich richtig losgeht.

Sven. Wir sind angekommen am Ende eurer Charts und das Wetter dreht nächste Woche auf. Wird richtig sommerlich und da passt eure Nummer 1 jetzt schon mal perfekt zu Kato und John. Turn the Lights Off hat's auf die 1 geschafft. Ein absolutes Brett, verdient an diesem Wochenende euer Lieblingssong. Viel Spaß, dreht schön auf das Ding und dann hören wir uns nächstes Wochenende wieder. Was?

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7: 19 Uhr. Ich bin Mia Hin. Guten Abend. Der VfL Wolfsburg hat sich in der Bundesliga auf den Relegationsrang gerettet. Der VfL gewann bei St. Pauli 3:1. Die Kiezkicker steigen dadurch direkt ab, genau wie Heidenheim nach einem 0:2 gegen Mainz. Der HSV spielte 1:1 in Leverkusen. Außerdem spielten Bayern München, Köln 5:1, Frankfurt, Stuttgart 2:2, Freiburg, Leipzig 4:1, Bremen, Dortmund 0:2, Mönchengladbach, Hoffenheim 4:0 und Union Berlin, Augsburg 4:0. Beim toten Wal vor der dänischen Küste gibt es jetzt Gewissheit. Es ist der Buckelwal, der zuvor mehrfach in der Ostsee gestrandet war. Das hat Mecklenburg-Vorpommerns Umweltminister Backhaus bestätigt. Mehr von Max Heuchert.
8: Letzte Sicherheit hat der Tracker gebracht, den Experten bei der Untersuchung des Kadavers gefunden haben. Das Ortungsgerät liegt nun bei der dänischen Regierung. Der Buckelwal war mit einer umstrittenen Rettungsaktion Ende April in die Nordsee gebracht und vor der Küste Dänemarks freigelassen worden. Mecklenburg-Vorpommerns Umweltminister Till Backhaus bedauert den Tod. Er sagt, der Rettungsversuch sei richtig gewesen, trotz schlechter Chancen.
7: Für SPD-Fraktionschef Mirsch ist der Tankrabatt keine Dauerlösung. In der Augsburger Allgemeinen spricht er sich stattdessen für Entlastungen an anderer Stelle aus. Und zwar für eine Steuerreform, die den Menschen mit niedrigen und mittleren Einkommen mehr Luft verschaffen soll. In Oldenburg müssen Bahnreisende ab heute Abend mit großen Einschränkungen rechnen. Die Hunteklappbrücke muss wegen Reparaturarbeiten gesperrt werden. Bis Donnerstag sind auf der Strecke Ersatzbusse im Einsatz. In Wien findet heute wieder die größte Musikshow der Welt statt. Am Abend steigt dort das ESC-Finale. Für Deutschland tritt Sarah Engels mit dem Song Fire an, der bei den Buchmachern nicht hoch im Kurs steht. Favorit ist in diesem Jahr Finnland.
9: Niedersachsenwetter ist wie so eine gute Restepfanne, von allem so ein bisschen was mit dabei. Viele Wolken, Regen kann es auch geben, aber auch immer wieder blauer Himmel und Sonne. 12 Grad aktuell in Peine am Bahnhofsplatz, in Göttingen auf den Zietenterrassen sind es 11 und am Hüster Leuchtturm aktuell 10 Grad. Der FFN 3 Tage Trend. Ja, ist so ein kleines Ping-Pong-Spiel die nächsten Tage. Morgen locker bewölkt mit Sonne dazu, 18 Grad sind drin. Der Wochenstart dann wieder ungemütlicher mit mehr Wolken, Regen und auch kurze Gewitter.
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9: Vorsicht, Metallteile liegen auf der A7 Kasse Richtung Hannover in Höhe des Rastplatz Schwalenberg. Und die A39 Salzgitter Richtung Braunschweig ist zwischen Baden-Baddeckenstedt und Westerlinde nach einem Unfall gesperrt. Da hat ein LKW 150 Kisten Leergut verloren.
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9: Habt ihr gesehen auf der A27 Bremen Richtung Walsrode im Dreieck Walsrode unter der Brücke. Auf der B214 steht einer Fürstenau-Lingen zwischen Thüne und Backum im Wald. Und im Ammerland wird geblitzt zwischen Edewecht und Godensholt in der 80er-Zone. Danke Jana, Jürgen und Torben fürs Bescheid geben. Und wenn ihr auch noch was gesehen habt, einen Stau oder einen Blitzer, dann ruft gerne durch. Ist wie immer kostenlos. 0800 529 und 4x die 5 für euch eine gute Fahrt.
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9: Ihr habt es gerade in den FFN-Nachrichten gehört. Der 70. Eurovision Song Contest steht in den Startlöchern. Um 21 Uhr geht's los. Wir drücken Sarah, die für Deutschland antritt, natürlich ganz fest die Daumen. Auch wenn unsere Platzierungen beim ESC jetzt nicht die besten Quoten haben, wir bleiben auf jeden Fall positiv.
10: Wir freuen uns.
11: Wir freuen uns.
10: Ja. Schauen wir mal, was wird.
11: Was wird.

0: XF, ein 80er Kulthit für euren Samstagabend. Und nur hier bei uns gibt's natürlich mehr Musik, mehr Abwechslung. Deswegen legen wir direkt nach mit einem brandneuen Song, Save My Love von Kygo und Khaled. Wirklich toller Love-Song für den Sommer. Macht direkt gute Laune, den spiele ich euch gleich. Und davor schauen wir mal auf den ESC. Ne? In knapp 2 Stunden geht's ja los. Und damit ihr mit dem besten Angeberwissen ausgestattet seid, ist Jona aus dem FFN-Team da. Moin.
1: Für Deutschland tritt an, weißt du das?
0: Sarah Engels.
1: So. Mit Fire.
0: Ja, das wusste ich.
1: Und das ist vielleicht schon mal interessant, damit es am Ende nicht so traurig wird gleich. Sie ist in den Wettquoten nicht so gut. Also 23 von 25 ist der Vorletzter. Ich sage sie vielleicht ein bisschen besser. Von Deutschland gehen wir mal ein bisschen weg und sprechen mal über die Favoriten, nämlich Finnland. So, es ist finnisch.
0: Wow.
1: Deswegen werde ich den Songtitel jetzt auch nur so halb richtig aussprechen. Likenti, ist ja auch egal.
0: Ah,
1: auf
0: ja.
1: jeden Fall ganz interessant. Es ist ein Typ und eine Geigerin und die Geigerin spielt live.
0: Wow.
1: Das gab es noch nie. Normalerweise kommt das vom Band und sie hat extra eine Ausnahmegenehmigung tatsächlich dafür bekommen.
0: Ich finde, es klingt auch schön peppig. Ich gehe da mit.
1: Und jetzt noch der Schocker des ESCs dieses Jahr. Choke me. Weißt du, was das auf Deutsch heißt?
0: Wirklich,
1: genau. Das ist der rumänische Song von Alexandra Capentenciu, heißt sie, glaube ich. Und da haben einige gesagt, es ist ein bisschen extrem, aber es passt natürlich auch zu der Musikrichtung.
0: Ja, es bleibt also spannend. Jona, danke für den kleinen Überblick.
1: Ja.
0: Wie der Auftritt von Sarah Engels war, das hört ihr natürlich auch hier bei mir. Und euch damit ein schönes ESC gucken, hier mit FFN.

0: Sein langes Wochenende ist am Montag zurück. Jan ist mit dabei.
1: Moin, und wer kann am schönsten Bäume umarmen? Darum geht's in Bad Pyrmont bei der ersten deutschen Meisterschaft. Unser Kollege Maxi war mit dabei und erzählt uns, wie sein Umarmversuch gelaufen ist.
0: Außerdem haben wir in unserer nächsten Show einen neuen Oma-Feel-ins-Klo-Song für euch. 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

0: euch, wie es ist. Das Niedersachsen-Wetter ist irgendwie wie so eine toxische Beziehung. Man kann sich einfach nicht so richtig drauf verlassen, was da abgeht. Es regnet, dann scheint die Sonne, dann sind da Wolken. Alles ist irgendwie mit dabei. Dafür ist es immerhin konstant frisch. 11 Grad in Wernemühlen am Bahnhof, 11 sind es in Walsrode am Rathaus und 11 auch in Empen am Hafentor. Der FFN3-Tage-Trend. Es wird wieder ein bisschen wärmer. Hat mich irgendwie selbst verwirrt, auf einmal wieder Socken beim Schlafen zu tragen. Das ist erstmal vorbei. Bis zu 20 Grad sind drin. Dazu Sonne und Wolken im Mix.
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0: Vorsicht mit Teilteile auf der A7 Kasse Richtung Hannover in Höhe des Rastplatz Schwalenberg. Und die A39 Salzgitter Richtung Braunschweig ist zwischen Bad Deckenstedt und Westerlinde nach einem Unfall gesperrt. Da hat ein LKW 150 Kisten Leergut verloren.
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0: Die Kisten Leergut verwirren mich irgendwie immer noch. Es wird geblitzt auf der A27 Bremen Richtung Walsrode im Dreieck Walsrode unter der Brücke. Dann auf der B214 Fürstenau liegen zwischen Thüne und Backum im Wald. Und im Ammerland zwischen Edewecht und Gordenshold in der 80er-Zone. Danke Jana, Jürgen und Torben nochmal fürs Bescheid geben. Und wenn ihr auch noch einen Stau oder einen Blitzer gesehen habt, dann ruft gerne durch. Ist wie immer kostenlos 0800 529 und 4 mal die 5. Gute Fahrt euch und habt einen ganz entspannten Abend mit FFN. Jana.

0: nicht der Song am Samstagabend. Welcher denn bitte dann? Jennifer Lopez und Pitbull mit On the Floor. Und die echte Party, die startet in einer knappen Stunde in Wien. Der 70. Eurovision Song Contest findet statt. Der Green Room, also da, wo die Kandidaten dann sitzen, ist natürlich auch ganz passend zum Gastgeberland wie ein Wiener Kaffeehaus eingerichtet. Und unser Jan weiß, was daran so besonders ist.
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2: Wenn du in ein echtes Kaffeehaus hineingehst, behandelt dich der Kellner so, als hätte er dich vor 20 Jahren schon nicht leiden können und jetzt bist du plötzlich wieder da.
3: Okay, bitte.
2: Falls er trotzdem deine Bestellung aufnimmt, musst du erstmal die ganzen Vokabeln können für die Kaffeespezialitäten. Melange, verlängerter, kleiner Brauner, großer Brauner, Einspänner, ein Kapuziner, das ist ein kleiner Cappuccino, ja, und ein Wiener Würstchen heißt natürlich Frankfurter. Wenn also der Green Room beim ESC genauso schön ist wie ein echtes Kaffeehaus und die Menschen da drin aber etwas freundlicher, dann wäre das allererste Sahne, beziehungsweise allererste

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2: 20 Uhr. Ich bin Mia Hin. Guten Abend. Beim Totenwal vor der dänischen Küste gibt es jetzt Gewissheit. Es ist der Buckelwal, der zuvor mehrfach in der Ostsee gestrandet war. Das hat Mecklenburg-Vorpommerns Umweltminister Backhaus bestätigt. Letzte Sicherheit hat der Tracker gebracht, den Experten bei der Untersuchung des Kadavers gefunden haben. Der Buckelwal war mit einer umstrittenen Rettungsaktion Ende April in die Nordsee gebracht und vor der Küste Dänemarks freigelassen worden. Ganz viel Pyrotechnik, Windmaschinen, Glitzer und alles, was der Kostümfundus so hergibt. Heute Abend steigt wieder der Eurovision Song Contest. Im Finale treten 25 Länder an. Großer Favorit ist Finnland mit seinem dramatischen Gesangs- und Geigenduo. Für Deutschland ist Sarah Engels mit Feier dabei. Countdown-Show-Moderatorin Barbara Schöneberger ist trotz der schlechten Wettquoten guter Dinge und sagte uns,
1: die ist halt super bühnengeübt. Also das gefällt mir bei der Sarah, dass du merkst, dass die halt auch schon auf 1000 Bühnen gestanden ist. Die wird sich mit Sicherheit, das weiß ich aus sicherer Quelle, eine geile Klamotte besorgen und dann wird es, glaube ich, ein energiegeladener internationaler Auftritt.
2: Sachsens Ministerpräsident Kretschmer macht beim Thema Reformen Druck auf die Bundesregierung. Er stellt im Stern klar, Stückwerk bringt uns nicht weiter. Der schwarz-roten Koalition müsse ein großer Wurf gelingen. Unter anderem geht es ihm um die Entlastung der, Zitat, finanziell völlig überforderten Kommunen. Der VfL Wolfsburg hat sich in der Bundesliga auf den Relegationsrang gerettet. Der VfL gewann bei St. Pauli 3:1. Die Kiezkicker steigen dadurch direkt ab, genau wie Heidenheim nach einem 0:2 gegen Mainz. Der HSV spielte 1:1 in Leverkusen. Außerdem spielten Bayern München, Köln 5:1, Frankfurt, Stuttgart 2:2, Freiburg, Leipzig 4:1, Bremen, Dortmund 0:2, Mönchengladbach, Hoffenheim 4:0 und Union Berlin, Augsburg 4:0.
3: Das Niedersachsenwetter ist wie so eine gute Achterbahnfahrt im Freizeitpark. Ein Auf und Ab, Regen, Sonne und Wolken im Mix, dazu ordentlich frisch. 11 Grad in Eschede an der Flormühle, 10 sind es in Duderstadt am Schützenbrunnen und 13 in Gorleben am Sportboothafen. Der FFN-3-Tage-Trend, es geht wechselhaft weiter. Morgen mit ein bisschen mehr Sonne, Montag und Dienstag dann wieder mehr Wolken und auch Regen. Alles bei maximal 20 Grad.
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3: Vorsicht, eine ungesicherte Unfallstelle auf der A1 Hamburg Richtung Bremen zwischen Buckel und Stuckenborstel. Vorsicht, Drehe laufen auf der A27 Bremerhaven-Bremen zwischen Bremerhaven-Wulsdorf und Bremerhaven-Süd. Und die A39 Salzgitter Richtung Braunschweig ist zwischen Bad Deckenstedt und Westerlinde nach einem Unfall immer noch gesperrt. Da hat ein LKW 150 Kisten Leergut verloren.
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3: Habt ihr gesehen auf der A27 Bremen Richtung Walsrode im Dreieck Walsrode unter der Brücke. Auf der B214 wird geblitzt. Fürstenaulingen zwischen Thüne und Backholm im Wald. Und im Ammerland zwischen Edewecht und Godenshold in der 80er-Zone. Da in beiden Richtungen. Jana, Jürgen und Torben, danke euch nochmal fürs Bescheid geben. Und wenn ihr auch was gesehen habt, einen Stau oder einen Blitzer, dann macht's wie die drei. Klingelt einfach gern durch. Ist wie immer kostenlos. 0800 529 und 4x die 5. Euch eine gute Fahrt.
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3: So, jetzt mal ganz kurz, Hand aufs Herz. Wie viel wisst ihr über Eishockey? Wenn ihr den Sport nicht gerade selber betreibt, ist das ja vielleicht wie bei mir nicht so richtig viel Fachwissen. Man kann ja auch nicht überall Experte sein. Aber nach gleich, ich verspreche euch, das größte Problem beim nächsten Eishockey-Match wird sein, dass ihr den Puck nicht seht. Dranbleiben lohnt sich.

0: gegen Finnland gestern. Ach, Jungs, da ist noch mehr drin. Die Eishockey-WM in der Schweiz ist gestartet und Deutschland hat gestern leider verloren. Kopf hoch, war ja zum Glück erst das erste Gruppenspiel. Damit ihr gut vorbereitet seid fürs nächste Match und so ein bisschen bei Freunden angeben könnt, gibt's jetzt Eishockey-Wissen aus dem FFN-Team. Also meine Kollegen hier haben es auf jeden Fall versucht. Wie lange dauert ein Drittel beim Eishockey?
1: 15 Minuten.
2: Das weiß ich, das müssten 10 Minuten sein.
3: 10 Minuten.
0: Ah, okay, warte, Cedric weiß das. Cedric, bitte mach mich happy.
4: Beim Eishockey werden insgesamt 60 Minuten gespielt und 3x 20 Minuten.
0: Dingelingeling, 100 Punkte für den Gewinner. Jetzt wird's ein bisschen anspruchsvoller. Was bedeutet Powerplay im Eishockey?
3: Ist das sowas wie quasi ein Elfmeter beim Fußball? So ein Freistoß?
0: Nee, das ist gar nicht so doof gedacht, Julia, aber falsch.
3: Wenn sich zwei Spieler richtig schnell den Puck hin und her spielen, darauf zu lachen, hin und her spielen und dann ihn im Tor versenken.
0: Das ist süß, der Gedanke. Ist aber falsch.
2: Das weiß ich. Und zwar, wenn eine Mannschaft in Überzahl ist.
0: Da haben sie aber nochmal die Kurve gekriegt. Morgen dann das nächste Deutschlandspiel. Um 20.20 Uhr geht's gegen Lettland. Daumen sind gedrückt. Und die perfekte Begleitung bis dahin kommt natürlich von uns mit mehr Musik, mehr Abwechslung. Tiffany Harris, Vertigo, spiele ich euch jetzt. Power Song für euren Powerabend. Hier mit FFN.

0: einfach immer anhaben ist eine gute Idee. Kann immer mal was runterkommen am Abend. Ist aber teilweise auch richtig schön noch. In Hameln zum Beispiel oder in Einbeck, da scheint richtig toll die Sonne. 11 Grad aktuell in Hildesheim am Hindenburgplatz. 10 sind es in Eschershausen im Kreis Holzminden an der Grundschule. Und 10 auch in Wisping am Verrückten Haus. Der FFN 3-Tage-Trend. Ja, der Zwiebellook steht uns so gut. Das Wetter möchte auf jeden Fall, dass wir weiterhin auf alles vorbereitet sind. Wolken, Sonne, Regen und zu Beginn der Woche sogar kurze Gewitter. Alles mit dabei, bis zu 20 Grad bekommbar.
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0: Vorsicht, eine ungesicherte Unfallstelle auf der A1 Hamburg Richtung Bremen zwischen Buchel und Stuckenborstel. Vorsicht, ein Plastikteil auf der A7 Hannover Richtung Hamburg in Höhe vom Dreieck Walsrode. Und die A39 Salzgitter Richtung Braunschweig ist zwischen Bad Deckenstedt und Westerlinde nach einem Unfall mit einem LKW immer noch gesperrt.
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0: Habt ihr gesehen auf der A27 Bremen Richtung Walsrode im Dreieck Walsrode unter der Brücke? Auf der B214 Fürstenau-Lingen zwischen Thüne und Backum im Wald und im Ammerland zwischen Edewecht und Godenshold in der 80er-Zone. Jana, Jürgen und Torben, danke euch nochmal fürs Bescheid geben. Und wenn ihr auch noch einen Stau oder einen Blitzer gesehen habt, dann ruft gerne kostenlos durch 0800 529 und 4x5. Danke und eine gute Fahrt auf Niedersachsens Straßen unterwegs. Dazu habe ich immer mehr Musik, mehr Abwechslung für euch. Ganz frisch Kamrat mit Be Mine. So lässt es sich doch richtig schön aushalten. FFN ist hier. Ich bin Jana. Moin.

0: sein Song. Wer hat da nicht die Hebefigur von Dirty Dancing im Kopf? I've had the time of my life hier bei FFN. Schön, dass ihr mit dabei seid. Gerade beim Aufräumen nach dem lecker Abendessen. Unser FFN-Vater ist gerade noch auf dem Sprung. Ja, wie jeden Samstag ist er ja im Auto unterwegs mit seiner Tochter. Heute aber mit einem Spezialauftrag, denn morgen soll es Spargel geben. Und die wichtigste Zutat, die fehlt noch.
1: Daddy uncool. Daddy uncool.
2: Oh, so, komm fix rein. Bevor wir hier die deutsche Staatsbürgerschaft verlieren, müssen wir noch schnell Soße Hollandaise für Spargel holen, du.
3: Yo.
2: Ich sag immer, ohne Soße nix los.
3: Aha, aha.
2: Ah, zum Glück steckt der Spargel nicht in der Straße von Hormus fest, du. Da wäre ich aber Land unter, das sag ich dir.
3: Du kannst dein T-Shirt auch ausziehen, dann ist auch Spargelzeit.
2: Ja, ich hab dich auch lieb. Der Blut ist ja bekanntlich dicker als Wasser. Aber Soße Hollandaise ist dicker als Blut. Mhm. Also Spargel, wichtiger als Familie.
3: Und wir müssen Mama noch einen neuen Spargelschäler mitbringen.
2: Oh, will sie sich von mir trennen?
3: Witzig, Boomer.

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1: 21 Uhr, ich bin hier hin. Guten Abend. Der mehrfach in der Ostsee gestrandete Buckelwal ist tot. Das hat Mecklenburg-Vorpommerns Umweltminister Backhaus bestätigt. Dänische Experten hatten den Ortungstracker am Tierkadaver entdeckt und beschlagnahmt. Der wurde zusammen mit der Tierärztin Anne Herrschaft untersucht. Sie sagte im Ersten:
2: Die Tracker haben spezielle ID-Nummern und diese ID-Nummern haben wir verglichen. Und auch die Fixation des Trackers war für mich schon eigentlich beweisend, dass er das ist.
1: Der Kadaver des Buckelwals soll laut dänischen Behörden am Strand liegen bleiben. Für SPD-Fraktionschef Mirsch ist der Tankrabatt keine Dauerlösung. In der Augsburger Allgemeinen spricht er sich stattdessen für Entlastungen an anderer Stelle aus. Und zwar für eine Steuerreform, die den Menschen mit niedrigen und mittleren Einkommen mehr Luft verschaffen soll. Die Innenminister mehrerer Länder wollen Vorbereitungen treffen für den Fall, dass die AfD in Sachsen-Anhalt an die Regierung kommt und damit auch an viele sicherheitsrelevante Informationen. Thüringens Ressortchef Meyer etwa warnt dem Handelsblatt, dass solche Geheiminfos dann in Russland oder in rechtsextremen Kreisen landen könnten. Pendler in Hannover und Göttingen müssen sich kommende Woche auf heftige Ausfälle einstellen. Verdi ruft zu Warnstreiks im Nahverkehr auf. Erstmal stehen am Dienstag und Mittwoch die Busse in Göttingen still. Am Mittwoch und Donnerstag legen dann die Beschäftigten von Östra und Regiobus in und um Hannover die Arbeit nieder. Grund sind die stockenden Tarifverhandlungen. Der VfL Wolfsburg hat sich in der Bundesliga auf den Relegationsrang gerettet. Der VfL gewann bei St. Pauli 3:1. Die Kiezkicker steigen dadurch direkt ab, genau wie Heidenheim nach einem 0:2 gegen Mainz. Der HSV spielte 1:1 in Leverkusen. Außerdem spielten Bayern München, Köln 5:1, Frankfurt, Stuttgart 2:2, Freiburg, Leipzig 4:1, Bremen, Dortmund 0:2, Mönchengladbach, Hoffenheim 4:0 und Union Berlin, Augsburg 4:0.
3: Ein Hin und Her im Niedersachsenwetter bleibt auch gegen Abend wechselhaft. Immer mal mit kurzen Schauern, aber auch trockene Phasen mit ein paar letzten Sonnenstrahlen sind dabei. 10 Grad aktuell in Schwarmstedt am Bahnhof, 9 an der Kugelbark in Cuxhaven und 7 aktuell im Braunlager am Stadtpark. Der FFN-3-Tage-Trend. Immerhin so ein Tücken wärmer wird es die nächsten Tage. Bis zu 20 Grad sind tagsüber drin. Dazu gibt es Sonne, viele Wolken und auch kleine Schauer.
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3: Vorsicht, eine ungesicherte Unfallstelle auf der A1 Hamburg Richtung Bremen zwischen Buckel und Stuckenborstel. Und die A39 Salzgitter Richtung Braunschweig ist zwischen Bad Deckenstedt und Westerlinde nach einem Unfall mit einem LKW gesperrt.
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3: Habt ihr gesehen auf der A27 Bremen Richtung Walsrode im Dreieck Walsrode unter der Brücke. Auf der B214 Fürstenau-Lingen zwischen Thüne und Backung im Wald. Und im Ammerland wird geblitzt zwischen Edewecht und Godenshold in der 80er-Zone. Jana, Jürgen und Torben, danke euch nochmal fürs Bescheid geben. Und wenn ihr auch noch was gesehen habt, einen Stau oder einen Blitzer, ruft gerne durch. Ist wie immer kostenlos. 0800 529 und 4x5. Euch eine gute Fahrt.
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3: St. Pauli erobert, dann den eigenen Film und jetzt verewigt sie sich auch noch in ihre Heimat. Ich würde sagen, es läuft bei Olivia Jones. Sie ist aber auch wirklich eine krasse Frau, die gebürtig aus Niedersachsen kommt. Genauer aus Springe in der Region Hannover. Und genau da soll jetzt der Platz vom alten Rathaus nach ihr benannt werden. Für mehr Sichtbarkeit für sexuelle Minderheiten. Tolle Aktion. Ich liebe wirklich alles daran.

0: hier bei FFN und wir sind mittendrin in der Zeit der Junggesellinnenabschiede. Prost an alle, die heute unterwegs sind. Es gibt ja so Klassiker, die immer wieder Thema sind. Bei Männern in fast jeder WhatsApp-Gruppe zumindest einmal die Frage, ob es eine Stripperin gibt oder ganz altmodisch der Bauchladen. Ist das aber ein Go oder ein No-Go? Wir haben euch mal gefragt.
1: Ganz, ganz unangenehm. Verkleiden, kommt drauf an, wo, aber mit einem Bauchladen rumlaufen geht gar nicht.
2: Nee, ist nicht mein Ding. Auf gar keinen Fall. Würde ich auch nicht machen.
3: Es ist zwar unangenehm, aber es ist auch so eine Erinnerung, die man dann hat.
4: Als Dino würde ich es mir überlegen.
5: Das kommt drauf an, wie viel Alkohol ich davor schon getrunken habe. Wenn genug drin ist, dann ja.
6: Ich weiß nicht, ob ich das könnte. Ich betrink mich jetzt nicht so stark immer, als dass ich das jetzt irgendwie so über mich gehen lassen könnte. Boah, das müsste schon ein sehr guter Freund sein.
7: An sich finde ich bei Junggesellenabschieden andere Sachen schöner irgendwie.
0: Ja, ich würde irgendwie auch sagen, das ist ein bisschen aus der Mode gekommen, da irgendwie so Peniskekse verkaufen. Ah, ich weiß nicht. Was dafür aber immer geht, ist mehr Musik, mehr Abwechslung bei FFN. Brandneu habe ich jetzt Paula Stella für euch, eine Newcomerin mit ihrem Song Lovesick. Da könnt ihr jetzt alles mal so rausschreien, was ihr so angestaut hat und laut aufdrehen. Das geht.

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1: Zur nächsten Show ist er aber zurück. Dann geht's unter anderem um Junggesellenabschiede. Die werden ja gerade bei euch Mädels immer größer und spektakulärer. Julia will da mal was loswerden.
0: Außerdem waren wir in Bad Pyrmont bei der ersten deutschen Meisterschaft im Bäume umarmen. Und ihr hört bei uns alles zum ESC und den Entscheidungen in der Fußball-Bundesliga. Dann könnt ihr auf jeden Fall mitreden. Wir freuen uns auf euch.
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0: Das Niedersachsenwetter ist wie so eine gute Restepfanne. Von allem so ein bisschen was mit dabei. Mittlerweile weniger kleine Wolken, eher so viel Grau zu sehen. Aber auch viel blauer Himmel zwischendurch, der gerade noch durchblitzt. 9 Grad in Gifhorn am Schloss, 8 in Bovenen an der Burg Plesse und 9 in Osterholz-Scharmbeck an der Hammerwieser. Der FFN-3-Tage-Trend, ja, ist so ein kleines Ping-Pong-Spiel die nächsten Tage. Morgen locker bewölkt mit Sonne dazu, 18 Grad sind drin. Der Wochenstart dann wieder ungemütlicher mit mehr Wolken, Regen und auch kurze Gewitter kann es geben.
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0: Vorsicht, ein Unfall auf der A1 Hamburg Richtung Bremen zwischen Bockel und Stuckenborstel. Vorsicht, Metallteile liegen auf der A28 leer Richtung Oldenburg in Höhe Westerstede West. Und die A39 Salzgitter Richtung Braunschweig ist zwischen Bad Eckenstedt und Wüsterlinde immer noch nach einem Unfall mit einem LKW gesperrt.
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0: Habt ihr gesehen auf der A27 Bremen Richtung Walsrode im Dreieck Walsrode unter der Brücke? Auf der B214 wird geblitzt, Fürstenau-Lingen zwischen Thüne und Backum im Wald und im Ammerland zwischen Edebecht und Gunzhold in der 80er-Zone. Jana, Jürgen und Torben, danke euch nochmal fürs Bescheid geben. Und wenn ihr auch noch einen Stau oder Blitzer gesehen habt, dann ruft gerne kostenlos durch 0800 529. Und 4x5, danke euch und gute Fahrt mit FFN. Wir sind gerne bei euch. Jana hier, Hallöchen.

Da singt Justin Timberlake das, was viele von euch heute erlebt haben. Can't stop the feeling. FFN hier. Und da muss euch beim letzten Spieltag der Bundesliga doch ordentlich die Pumpe gegangen sein. Mein Vater hat auf jeden Fall Puls, hat er mir erzählt. Für alle, die das ganze Bundesliga-Ding nicht so richtig verstehen oder wollen, hier für euch eine kurze Zusammenfassung. Also, St. Pauli steigt ab, weil sie gegen Wolfsburg verloren haben. Wolfsburg dagegen hat sich durch den Sieg in die Relegation gesichert. Außerdem ist noch Heidenheim. Die steigen übrigens auch ab. Und Meister ist wie immer der FC Bayern. Ja, das war's eigentlich. Gern geschehen.

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1: 22 Uhr. Ich bin Cornelius Dreger. Guten Abend. Beim toten Wal vor der dänischen Küste gibt es jetzt Gewissheit. Es ist der Buckelwal, der zuvor mehrfach in der Ostsee gestrandet ist. Das hat Mecklenburg-Vorpommerns Umweltminister Backhaus bestätigt. Mehr von Max Heuchert.
2: Letzte Sicherheit hat der Tracker gebracht, den Experten bei der Untersuchung des Kadavers gefunden haben. Das Ortungsgerät liegt nun bei der dänischen Regierung. Der Buckelwal war mit einer umstrittenen Rettungsaktion Ende April in die Nordsee gebracht und vor der Küste Dänemarks freigelassen worden. Mecklenburg-Vorpommerns Umweltminister Till Backhaus bedauert den Tod. Er sagt, der Rettungsversuch sei richtig gewesen, trotz schlechter Chancen.
1: In Italien ist ein Auto in eine Menschenmenge gerast. Dabei wurden nach Behördenangaben mindestens 8 Menschen verletzt, 4 davon schwer. Der 30-jährige Fahrer versuchte zu flüchten, wurde aber von Passanten überwältigt und festgenommen. Warum er in die Passanten fuhr, ist noch unklar. Während die deutsche Autoindustrie schwächelt, boomt die Rüstungsbranche. Vor diesem Hintergrund liebäugelt Mercedes-Benz damit, in die Rüstungsproduktion einzusteigen. Das hat Konzernchef Källenius im Wall Street Journal angedeutet. Die Bahn will ihr Image aufpolieren und Kinder und Jugendliche mit Rabatten in die Züge locken. Der Konzern verschenkt Jugendbahncards 25 an alle 6- bis 18-Jährigen in Deutschland, jeweils ein Jahr lang gültig. Bahnchefin Paller kündigte in der Bild an, dass die Aktion Mitte Juni starten wird. In der Bundesliga hat sich Stuttgart am letzten Spieltag mit einem 2:2 in Frankfurt das letzte Champions-League-Ticket gesichert. Auch im Abstiegskampf war es spannend bis zum Schluss. Uwe Schimonek.
3: Wolfsburg, St. Pauli und Heidenheim sind punktgleich am Tabellenende in den Spieltag gegangen. Auf den Relegationsplatz hat sich Wolfsburg gerettet. Mit einem 3:1 bei St. Pauli haben die Wolfsburger den Kiez-Club direkt in Liga 2 geschickt. Dorthin folgt Heidenheim nach einem 0:2 gegen Mainz. Gegen wen es für die Wolfsburger in der Relegation geht, entscheidet sich ab 15.30 Uhr im Zweitligafinale.
4: Das Niedersachsen-Wetter ist irgendwie wie so eine toxische Beziehung. Man kann sich einfach nicht so richtig drauf verlassen, was da abgeht. Ein bisschen aufgelockert hat es sich aber mittlerweile. Nur ein paar Wolken sind dabei. Im Westen dazu noch der eine oder andere Schauer. 8 Grad in Aurich am Hafen, in Wolfsburg am Allerpark auch 8 Grad und auch 8 in Nethen am Beachclub. Der FFN 3-Tage-Trend. Es wird wieder so ein bisschen wärmer. Hat mich selbst irgendwie verwirrt, wieder mit Socken zu schlafen abends. Das ist erstmal vorbei. Bis zu 20 Grad sind drin. Dazu Sonne und Wolken im Mix.
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4: Gerade reingekommen, Achtung Autofahrer. Personen werfen Gegenstände auf die Fahrbahn auf der A1 Bremen-Osnabrück zwischen Bremen-Brinkum und dem Dreieck Stur. Vorsicht, Personen werfen Gegenstände auf die A1 Bremen-Osnabrück zwischen Bremen-Brinkum und dem Dreieck Stur. Fahrt da bitte besonders vorsichtig. Vorsicht, eine ungesicherte Unfallstelle auf der A31 Leerrichtung Emden zwischen Nermor und Riepe. Und die A39 Salzgitter Richtung Braunschweig ist zwischen Bad Deckenstedt und Westerlinde immer noch nach einem Unfall mit einem LKW gesperrt.
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4: Habt ihr gesehen auf der A27 Bremen Richtung Walsrode im Dreieck Walsrode unter der Brücke, auf der B214 Fürstenau-Lingen zwischen Thüne und Backum im Wald und es wird geblitzt im Ammerland zwischen Edebecht und Godenzold in der 80er-Zone. Danke Jana, Jürgen und Torben fürs Bescheid geben und wenn ihr auch noch was gesehen habt, einen Stau oder einen Blitzer, dann macht's für die 3, ruft gerne kostenlos durch 0800 529 und 4x5 für euch eine gute Fahrt.
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4: Im LKW unterwegs oder bei der Wochenendschicht am Abend. Wir sind bei euch und haben natürlich mehr Musik, mehr Abwechslung mit dabei. Leonie mit Don't Worry gleich für euch. Davor bringen wir ein bisschen Schwung rein. Also Guns N' Roses eher mit Paradise City. Und den Anfang macht jetzt Hoosier mit Too Sweet. Die perfekte Mischung für diesen Samstagabend.

0: Musik, mehr Abwechslung. Flower von Miley Cyrus macht's vor. Lavinia und Alvaro Soler zeigen das auch nochmal, denn ganz neu ist von den beiden. Adios wird hier bei uns intern in der FFN-Redaktion übrigens als der Sommersong 2026 gehandelt. Spiele ich euch gleich. Frühling in Niedersachsen, zumindest wenn es nicht gerade regnet, heißt auch Zeit für den Garten. Vielleicht habt ihr heute ja Unkraut gezupft, die schönen Blumen vom Markt eingepflanzt oder meine persönliche Horroraufgabe, Rasen gemäht. Und bei diesen Rasenmähtypen unserer FFN-Comedy-Redaktion findet ihr euch garantiert wieder. Der Robomäher zum Beispiel.
1: Hier, das ist mein Robby. Der mäht immer Tag und Nacht. Ich zeig dir mal was. Hier, einfach auf der App drücken und zack, fährt er in seine Garage. Guck mal, wie süß.
0: Ja, hier oder der Spießer.
1: Ja, die Ränder, die mache ich immer mit der Schere. Das bekommt ja kein Rasenmäher der Welt hin. Sorry, ich muss nochmal kurz grüne Farbe holen. Der Rasen ist fleckig.
0: Und natürlich gibt es auch noch den hier, den altmodischen.
1: Also modern finde ich scheiße. Das Teil muss noch was klingen. Es muss nach Benzin riechen und ich muss richtig ins Schwitzen kommen. Das findet auch die Frau sexy.
0: Und ihr macht es einfach wie ich in der Stadt, im Altbau wohnen, ohne Balkon. Da hat sich das mit der Gartenarbeit

0: Niedersachsen-Wetter ist wie so eine gute Achterbahnfahrt. Im Freizeitpark ein Auf und Ab. Wolken und klarer Himmel, Mix dazu ordentlich frisch. 7 Grad in Bockenheim am Dilsgraben, 7 in Hannover an der Leinewelle und 8 Grad messen wir aktuell in Emden an der Kesselschleuse. Der FFN 3-Tage-Trend. Wechselhaft geht's weiter. Morgen ein bisschen mehr Sonne. Montag und Dienstag dann wieder mehr Wolken und auch Regen. Alles bei maximal 20 Grad.
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0: Geht los mit einer Entwarnung. Die Steinewerfer auf der A1 sind nicht mehr unterwegs. Vorsicht, eine ungesicherte Unfallstelle auf der A39 Lüneburg Richtung Hamburg zwischen Maschen und dem Maschener Kreuz. Und die A39 Salzgitter Richtung Braunschweig ist zwischen Bad Deckenstedt und Westerlinde nach einem Unfall mit einem LKW gesperrt.
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0: Habt ihr gesehen auf der A27 Bremen Richtung Walsrode im Dreieck Walsrode unter der Brücke? Auf der B214 Fürstenaulingen zwischen Thüne und Backum im Wald und im Ammerland wird geblitzt zwischen Edewecht und Godenzold in der 80er-Zone. Jana, Jürgen und Torben, danke euch nochmal fürs Bescheid geben. Und wenn ihr auch noch einen Stau oder Blitzer gesehen habt, dann ruft gerne durch. Ist wie immer kostenlos 0800 529 und 4x5. Gute Fahrt und genießt den Abend. Wir machen es uns richtig gemütlich jetzt mit Alex Warren. Fever Dream, ganz frisch und einfach schön. Das ist mehr Musik, mehr Abwechslung hier bei FFN.

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Und deswegen schauen wir jetzt mal auf einen Newcomer, der so gar nicht nach einem Newcomer klingt. Mystici heißt eigentlich Simon Michaelis und ist ein echter Norddeutscher. Wohnt in Schleswig-Holstein. Sometimes I Love You heißt sein Song. Mega Ding und sehr gefühlvoll. Und ich bin mir sehr sicher, dass das erst der Anfang von einer wirklich krassen Karriere wird. Mystici, brandneu, jetzt für euch hier bei FFN.

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1: 23 Uhr. Ich bin Cornelius Dreger. Guten Abend. Der mehrfach in der Ostsee gestrandete Buckelwal ist tot, das hat Mecklenburg-Vorpommerns Umweltminister Backhaus bestätigt. Demnach haben dänische Experten den Ortungstracker am Tierkadaver entdeckt und beschlagnahmt. Der wurde zusammen mit der Tierärztin Anne Herrschaft untersucht. Sie sagte im Ersten:
2: Die Tracker haben spezielle ID-Nummern und diese ID-Nummern haben wir verglichen. Und auch die Fixation des Trackers war für mich schon eigentlich beweisend, dass er das ist.
1: Der Kadaver des Buckelwals soll laut dänischen Behörden am Strand liegen bleiben. In Italien ist ein Auto in eine Menschenmenge gerast. Bei dem Vorfall in der norditalienischen Stadt Modena wurden nach Behördenangaben mindestens 8 Menschen verletzt, 4 von ihnen schwer. Der 30-jährige Fahrer soll anschließend mit einem Messer auf einen Passanten losgegangen sein, der ihn stoppen wollte. Schließlich wurde er überwältigt und festgenommen. Die Hintergründe der Tat sind noch völlig unklar. Sachsens Ministerpräsident Kretschmer macht beim Thema Reformen Druck auf die Bundesregierung. Er stellt im Stern klar, Stückwerk bringt uns nicht weiter. Der schwarz-roten Koalition müsse ein großer Wurf gelingen. Unter anderem geht es ihm um die Entlastung der, Zitat, finanziell völlig überforderten Kommunen. Jetzt ist auch die Schale übergeben worden. Zum 35. Mal feiert Bayern München die deutsche Meisterschaft. Zum Saisonfinale gewann Bayern 5:1 gegen Köln. Der Titel für die Münchner stand schon länger fest. Andere Entscheidungen sind erst am letzten Spieltag gefallen. Uwe Schimonek.
3: Direkt in Liga 2 geht es für Heidenheim und St. Pauli. Heidenheim unterlag 0:2 gegen Mainz, St. Pauli 1:3 gegen Wolfsburg. Die Wolfsburger spielen nun die Relegation. Stuttgart hat sich mit einem 2:2 in Frankfurt das letzte Champions League-Ticket gesichert. Freiburg spielt nach einem 4:1 gegen Leipzig Conference League oder bei einem Sieg im European League-Finale sogar Champions League.
4: Wechselhaft ist das Niedersachsen-Wetter. Im Westen viele Wolken und rund um Kloppenburg kommt da gerade sogar was runter. Im Osten dafür viel klarer Himmel und so ein paar lockere Wölkchen. In Berge am Angelpark, Bürstler Wald aktuell 8 Grad, in Rad an der Heimannstube 7 und 6 in Heinsen an der Kiesabgrabung. Der FFN 3-Tage-Trend. Der Zwiebellook steht uns so gut, dass das Wetter einfach möchte, dass wir weiterhin auf alles vorbereitet sind. Wolken, Sonne, Regen und zu Beginn der Woche sogar kurze Gewitter. Alles ist mit dabei, bis zu 20 Grad dazu.
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4: Vorsicht Personen auf der A2 Dortmund Richtung Hannover in der Ausfahrt Hannover-Langenhagen. Und die A39 Salzgitter Richtung Braunschweig ist zwischen Bad Deckenstedt und der West- und Westerlinde nach einem Unfall mit einem LKW immer noch gesperrt.
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4: Es wird geblitzt, ich habe irgendwie gerade kurz einen Knoten in der Zunge, Entschuldigung, auf der B214. So wird geblitzt, Fürstenau-Lingen zwischen Thüne und Backum im Wald in beiden Richtungen. Und es steht ein Blitzer im Ammerland zwischen Edewecht und Godensholt in der 80er-Zone. Auch da in beiden Richtungen. Jürgen und Torben, danke euch fürs Bescheid geben. Und wenn ihr auch noch einen Stau oder einen Blitzer gesehen habt, dann ruft gerne durch. Ist wie immer kostenlos. 0800 529 und 4x5. Euch eine gute und sichere Fahrt.
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4: Auf dem Weg zum Club oder gerade ganz entspannt auf dem Sofa, kurz vorm Schlafen. Wir sind gerne bei euch. Macht's euch schön.

0: seid ihr bereit für eine schnelle Nummer?
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0: Ja, ihr habt richtig gehört, jeden Samstagabend gibt's von mir meine Top 3 Sätze, die man im Bett und in einer anderen Situation sagen kann. Heute dreht sich alles um den 70. Eurovision Song Contest. Sarah Engels hat ja direkt als zweites schon ihren Song Fire performt für Deutschland. Also, das ist sowas von der perfekte Anlass für meinen Dreier. Hier meine Top 3 Sätze, die man beim ESC schauen und im Bett sagen kann.
1: Platz 3.
0: Da steckt gerade ganz viel Gefühl drin.
1: Platz 2.
0: Wow, ganz Europa guckt zu, das ist Wahnsinn. Und
1: Platz 1.
0: Der Sätze, die man beim ESC schauen und im Bett sagen kann. Oh krass, was ein Kostüm. Das wird eine richtig außergewöhnliche Nummer.

0: Sein langes Wochenende ist am Montag zurück. Jan ist mit dabei.
1: Moin, und wer kann am schönsten Bäume umarmen? Darum geht's in Bad Pyrmont bei der ersten deutschen Meisterschaft. Unser Kollege Maxi war mit dabei und erzählt uns, wie sein Umarmversuch gelaufen ist.
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0: hin und her im Niedersachsen-Wetter. Es bleibt auch gegen Abend wechselhaft. Immer mal wieder mit kurzen Schauern, aber auch langen trockenen Phasen. In Schwegen am Dreh 8 Grad, in Hagen an der Burg auch 8 und in Bad Münder am Kurpark 6 Grad. Der FFN-3-Tage-Trend. Immerhin so ein Tucken wärmer wird's die nächsten Tage. Bis zu 20 Grad sind tagsüber drin. Dazu gibt's Sonne, viele Wolken und auch kleine Schauer.
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0: Vorsicht, ein Liegenbleiber auf der A27. Bremen Richtung Bremerhaven zwischen Bremen-Überseestadt und Bremen-Industriehäfen. Die A39 Salzgitter Richtung Braunschweig ist zwischen Bad Deckenstedt und Westerlinde nach einem Unfall mit einem LKW immer noch gesperrt. Und die B4 Nordhausen-Bad Harzburg ist zwischen dem Abzweig nach Zorge und der B242 gesperrt. Auch da gab es einen Unfall.
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0: Habt ihr gesehen, auf der B214 Fürstenaulingen zwischen Thüne und Backum im Wald in beiden Richtungen und es wird geblitzt im Ammerland zwischen Edewecht und Godenshold in der 80er-Zone. Jürgen und Torben, danke euch fürs Bescheid geben und wenn ihr auch noch einen Stau und einen Blitzer gesehen habt, dann immer her damit. Klingelt gerne kostenlos durch 0800 529 und 4x5. Gute Fahrt und habt einen tollen Samstagabend mit FFN. Jan

mit TikTok. Schön, dass ihr dabei seid heute Abend. Heute findet der 70. Eurovision Song Contest statt. Sarah Engels ist ja für Deutschland an den Start gegangen. Wir hören mal ganz kurz rein, wie das klang. Wirklich ein starker Auftritt. Ich habe ihn hier nebenbei gesehen und es ist auch eine sehr coole Performance mit Tänzerin, mit ganz viel so Lichtshow. Es war wirklich toll. Mittlerweile haben alle Länder gesungen und die Punktevergabe hat begonnen. FFN drückt natürlich weiterhin fest.

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1: 0 Uhr. Ich bin Cornelius Dreger. Guten Abend. Beim toten Wal vor der dänischen Küste gibt es jetzt Gewissheit. Es ist der Buckelwal, der zuvor mehrfach in der Ostsee gestrandet ist. Das hat Mecklenburg-Vorpommerns Umweltminister Backhaus bestätigt. Mehr von Max Heuchert.
2: Letzte Sicherheit hat der Tracker gebracht, den Experten bei der Untersuchung des Kadavers gefunden haben. Das Ortungsgerät liegt nun bei der dänischen Regierung. Der Buckelwal war mit einer umstrittenen Rettungsaktion Ende April in die Nordsee gebracht und vor der Küste Dänemarks freigelassen worden. Mecklenburg-Vorpommerns Umweltminister Till Backhaus bedauert den Tod. Er sagt, der Rettungsversuch sei richtig gewesen, trotz schlechter Chancen.
1: In Italien ist ein Auto in eine Menschenmenge gerast. Bei dem Vorfall in der norditalienischen Stadt Modena wurden 8 Menschen verletzt, 4 von ihnen schwer. Unter ihnen ist auch eine Deutsche. Der 30-jährige Fahrer versuchte zu flüchten, wurde aber von Passanten überwältigt und festgenommen. Die AfD ist weiter im Umfragehoch. In der Sonntagsfrage für die Bild kommt die Rechtsaußenpartei auf 29%. Das ist ein neuer Rekord im Bund. Anne Brauer, in den Ländern sieht es ja teilweise noch drastischer aus.
3: Ja, in Mecklenburg-Vorpommern und vor allem in Sachsen-Anhalt liegt die AfD weit vorn vor den Landtagswahlen im September. Die Innenminister mehrerer Länder schlagen da jetzt schon Alarm. Sie wollen Vorbereitungen treffen für den Fall, dass die AfD an die Regierung kommt und damit auch an viele sicherheitsrelevante Informationen. Thüringens Ressortchef Mayer etwa warnt im Handelsblatt, dass solche Geheiminfos dann in Russland oder in rechtsextremen Kreisen landen können.
1: In der Bundesliga hat sich Stuttgart am letzten Spieltag mit einem 2:2 in Frankfurt das letzte Champions-League-Ticket gesichert. Auch im Abstiegskampf war es spannend bis zum Schluss. Uwe Schimonek.
4: Wolfsburg, St. Pauli und Heidenheim sind punktgleich am Tabellenende in den Spieltag gegangen. Auf den Relegationsplatz hat sich Wolfsburg gerettet. Mit einem 3:1 bei St. Pauli haben die Wolfsburger den Kiez-Club direkt in Liga 2 geschickt. Dorthin folgt Heidenheim nach einem 0:2 gegen Mainz. Gegen wen es für die Wolfsburger in der Relegation geht, entscheidet sich ab 15.30 Uhr im Zweitligafinale.
5: Locker bewölkt und im Westen noch mit Schauern geht's durch den Abend. Richtig frisch ist es wieder geworden. Socken zum Schlafen anziehen lohnt sich also auf jeden Fall. 5 Grad in Uelzen am 100-Wasser-Bahnhof. 7 sind es in Stolzenau am Mühlenteich und in Ahlfeld am Plantenhaus 5 Grad. Der FFN 3-Tage-Trend, so ein kleines Ping-Pong-Spiel die nächsten Tage. Morgen locker bewölkt mit Sonne dazu. 18 Grad sind drin, der Wochenstart dann wieder ein bisschen ungemütlicher mit mehr Wolken, Regen und auch kurzen Gewittern.
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5: Vorsicht, ein Liegenbleiber auf der A27 Bremen Richtung Bremerhaven zwischen Bremen-Überseestadt und Bremen-Industriehäfen. Die A39 Salzgitter Richtung Braunschweig zwischen Bad Deckenstedt und Westerlinde nach einem Unfall mit einem LKW gesperrt. Und DB4 Nordhausen-Bad Harzburg ist zwischen dem Abzweig nach Zorge und der B242 gesperrt. Auch da gab es einen Unfall.
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5: Habt ihr uns aktuell keine gemeldet? Kommt gut und sicher durch die Nacht.
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0: Ich bin Cornelius Dreger. Der mehrfach in der Ostsee gestrandete Buckelwal ist tot, das hat Mecklenburg-Vorpommerns Umweltminister Backhaus bestätigt. Demnach haben dänische Experten den Ortungstracker am Tierkadaver entdeckt und beschlagnahmt. Der wurde zusammen mit der Tierärztin Anne Herrschaft untersucht. Sie sagte im Ersten:
1: Die Tracker haben spezielle ID-Nummern und diese ID-Nummern haben wir verglichen. Und auch die Fixation des Trackers war für mich schon eigentlich beweisend, dass er das ist.
0: Der Kadaver des Buckelwals soll laut dänischen Behörden am Strand liegen bleiben. In Italien ist ein Auto in eine Menschenmenge gerast. Bei dem Vorfall in der norditalienischen Stadt Modena wurden 8 Menschen verletzt, 4 von ihnen schwer, unter ihnen auch eine Deutsche. Der 30-jährige Fahrer versuchte zu flüchten, wurde aber von Passanten

0: Mandanten überwältigt und festgenommen. Der Mann soll schon einmal in einer psychiatrischen Klinik behandelt worden sein. Die genauen Hintergründe der Tat sind noch unklar. Die AfD ist weiter im Umfragehoch. In der Sonntagsfrage für die Bild kommt die Rechtsaußenpartei auf 29%. Das ist ein neuer Rekord im Bund. Schwarz-Rot dagegen verliert. Die CDU liegt noch bei 22, die SPD bei 12%. Jetzt ist auch die Schale übergeben worden. Zum 35. Mal feiert Bayern München die deutsche Meisterschaft. Zum Saisonfinale gewann Bayern 5:1 gegen Köln. Der Titel für die Münchner stand schon länger fest. Andere Entscheidungen sind erst am letzten Spieltag gefallen. Uwe Schimonek.
1: Direkt in Liga 2 geht es für Heidenheim und St. Pauli. Heidenheim unterlag 0:2 gegen Mainz, St. Pauli 1:3 gegen Wolfsburg. Die Wolfsburger spielen nun die Relegation. Stuttgart hat sich mit einem 2:2 in Frankfurt das letzte Champions League-Ticket gesichert. Freiburg spielt nach einem 4:1 gegen Leipzig Conference League oder bei einem Sieg im European League-Finale sogar Champions League.
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